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1: Ey yo, Kiss Nation, ey yo, was geht ab, Deutschland? Ich dachte ja immer schon, wir Berliner sind krass und crazy, aber was da im Fundbüro in München gefunden wurde, das ist crazy.
2: Ein Huhn ist am Münchner Hauptbahnhof reingelaufen.
1: Oh nein.
2: Es wurde dann eingefangen und der Polizei übergeben. Die hat das Huhn Henrietta getauft und ihr ein paar Haferflocken zu essen gegeben, bevor es dann weiter zum Vogelnotdienst ging. Denn es hat sich bis jetzt noch kein Besitzer gemeldet.
1: Das arme Huhn wollte einfach nur einen saufen gehen und dann wieder schnell nach Hause gehen. Ja, und dann wurde es einfach eingefangen und in so ein Vogelnotdienst.

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1: Hey Kiss Nation, guten Morgen am Dienstag. Carolina Franzi, Big Mo hier und kleiner Wettercheck mit Carolina.
2: It is what it is und es ist auf jeden Fall nichts Schönes, um draußen irgendwie sich in der Sonne rumzurekeln. Ist eigentlich genau Copy-Paste zu gestern. Viel Regen, viele graue Wolken, keine Sonne und das Ganze bei bis zu 13 Grad.
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0: Es ist spontan entstanden hier auf Kiss FM und ich finde diese Idee sehr gut. Carolina Franzi, Biggity Biggity Big Mo hier. Guten Morgen, Kiss Nation.
1: Guten Morgen.
0: Jetzt, wenn die nächsten Tage halt so grau und regnerisch sind, jetzt die nervige To-Do-Liste abarbeiten. Ja, nochmal hier schön hervorrufen in euch, bei euch drin, Kiss Nation, dass ihr das wirklich abhakt. Und bei mir mit dabei Keller. Mann, mein Keller ist, man kann noch rein. Aber wenn ich so weiter das alles zulasse, dann kann man nicht mehr rein. Also Keller aufräumen.
1: Ich habe gehört, dass die Ordnung in deinem Leben im Keller anfängt. Wenn der Keller nicht aufgeräumt ist, dann fühlt sich deine Wohnung auch immer unaufgeräumt an und dein ganzes, du hast dann so eine krasse innere Unruhe. Habe ich nur gehört. Mein Keller ist leer.
0: Aber es macht voll Sinn, weil von unten musst du ja irgendwie anfangen, um nach oben hin alles zu sortieren. Dein Keller ist leer, da ist gar nichts drin?
1: Ja, ich habe Angst, alleine da runter zu gehen. Vielleicht müsste mal jemand mit mir Sachen in den Keller bringen.
0: Wer möchte Sachen in den Keller von Carolina bringen? Kiss Contact 030 2019 17.
1: Was bist du für ein Bruder? Wir kennen uns seit 10 Jahren jetzt mittlerweile, fast. Und so, ich dachte, vielleicht, warum bist du nicht mein Bruder?
0: Ich bin noch ein Bruder. Ich mache einen Aufruf hier für, weiß ich nicht, wie viele gerade zuhören. Halbe Million,
1: kannst
0: eine Million.
1: Auch sagen, Bro, du musst keine Angst haben. Ich kann einmal mit dir da runtergehen, dann siehst du, da gibt's keine Geister, keine Gespenster. Du kannst ruhig schlafen und deine Sachen selbstständig runterbringen.
0: Wie viele Sachen sind es denn, bevor ich dann dir es anbiete zu helfen?
1: 2 Sachen. Und die sind nicht mal schwer. Die sind einfach nur umständlich zu tragen. Aber nein, ich brauch dich für andere Dinge irgendwann mal, wenn du, also für so Bohrsachen und so irgendwann.
0: Ey. Nö, jetzt werde ich dir nichts anbieten.
1: Mann, du bist mein Bruder, das ist ein Pakt. Du hast einen Vertrag unterschrieben, ohne es zu wissen.
0: Kiss Nation, Hilfe.
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Mehr als jeder Zehnte in Deutschland ist im vergangenen Jahr Opfer einer Straftat im Internet geworden. Das zeigt der neue Cybersicherheitsmonitor. Das ist ein deutlicher Anstieg im Vergleich zum Vorjahr. Am häufigsten geht es um Online-Shopping, gehackte Accounts oder Betrug beim Online-Banking. Der Cybersicherheitsmonitor zeigt aber auch, dass viele online sorgloser unterwegs sind. Nur noch 14% informieren sich öfter über aktuelle Betrugsmaschen. Heute geht es nochmal um neue Entlastungen wegen der hohen Energiepreise. Die Spitzen von Union und SPD treffen sich abends zum Koalitionsausschuss. Sie beraten, wie es weitergeht, nachdem die 1.000 € Entlastungsprämie im Bundesrat gescheitert ist. Außerdem geht es um eine große Steuerreform. Finanzminister Klingbeil will besonders Menschen mit Einkommen zwischen 2.500 und 4.000 € entlasten und dafür Spitzenverdiener stärker belasten. Die Union ist aber bisher dagegen. Auch das hier ist eine Reaktion auf die hohen Spritpreise. Es wird nämlich ein günstiges Urlaubsfamilienticket der Deutschen Bahn für die Sommerferien geben. Eine Familie mit bis zu 5 Personen bekommt eine Hin- und Rückfahrt durch ganz Deutschland für rund 100 €. Auch eine Sitzplatzreservierung ist inklusive. Das Urlaubsfamilienticket kann dann ab Mitte Juni gebucht werden. Und wir bleiben noch beim Thema Reisen. Immer mehr Menschen sind nämlich alleine unterwegs. Der Anbieter DerTour sagt, dass im Winter jede 5. Reise ein Urlaub alleine ohne Begleitung war. Besonders gefragt sind weiterhin Reisen nicht ganz so weit weg. Die beliebtesten Ziele im Winter waren Ägypten, Spanien und die Türkei. Außerdem geht es für viele im Winter auch nach Thailand. In die USA gingen dagegen weniger Reisen als sonst, wahrscheinlich wegen der politischen Lage.

0: Muttertag, 23.30 Uhr, Deutschland kollektiv am Heulen, weil der Extremsportler Arasati es geschafft hat, 600 Kilometer durch die Wüste zu laufen. Und da ist halt so einiges passiert und natürlich verständlich, dass ihr wahrscheinlich nicht alles mitkriegen könnt. Aber zum Glück hat gefühlt Carolina die 123 Stunden komplett zugeschaut im Livestream.
1: Ausnahmesituation war nur, wenn ich geschlafen habe selber, dann nicht. Aber ansonsten war ich locked in.
0: Was müssen wir wissen?
1: Alles, Leute, es waren 123 Stunden voller Ups and Downs. Arasati ist vom tiefsten Punkt vom Death Valley bis hin nach Los Angeles zum Santa Monica Pier gelaufen.
0: Einfach krass, wirklich.
1: Teilweise wirklich 50 Grad unter den Füßen. Er war in der Wüste, Staub eingeatmet. Nachts waren es nur 10 Grad. Er hat Schlafentzug gehabt, hat nie länger als eine Stunde geschlafen. Hat am Tag

0: Oder Can, der Kapitän der türkischen Nationalmannschaft, Knossi, Reezy, bei Pamela Reif. Sogar internationale Streamer, einer der größten internationalen Streamer, Marlon, hat ihn aufgesucht und ist mit ihm 20 Kilometer gerannt, um ihn zu supporten. Und unterwegs gab es viele Downs, aber auch ein paar sehr lustige Momente. Und ich glaube, einer der Favorites von euch allen ist, als Arda Tarkan gesungen hat.
1: What does shumarık mean?
2: Shumarık? When you're in love with somebody?
1: Yeah.
2: And you make them as...
3: Ja, warum nicht? Ne, ist ja klar, dass man da auch ein bisschen so genau sowas braucht, wahrscheinlich, um durchzuhalten, vor allem abends oder nachts.
0: Ja, dann hat er wirklich so viele Lachflashes gehabt. Er hat dann irgendwie nach 100 Kilometern hat er so einen Pumperpark gesehen, wo er dann noch Klimmzüge gemacht hat und sowas, wo ich mir denke, du bist seit 100 Stunden unterwegs, Digga, was ist mit dir los?
3: Wirklich?
0: Er hat diverse Rekorde gebrochen. Die 1 Million Abonnenten auf YouTube geknackt, 1 Million Abonnenten auf Twitch geknackt, 1 Milliarde Likes bei TikTok live geknackt. Aber bei 96 Stunden war klar, er wird es auf jeden Fall nicht schaffen. Und da gab es ein richtiges Down.
2: Ich habe mein Bestes gegeben. Es tut mir leid an mein Team. Die haben alles gegeben. Der Einzige, der nicht mitgespielt hat in der Geschichte, war ich. Ich hoffe, ich habe euch nicht enttäuscht. Ja. Ich hätte jetzt eigentlich auf Santa Monica Pier sein sollen. Meine Mama wartet schon da. Morgens Muttertag. Ich habe ihr versprochen, dass wir morgen auf jeden Fall ein Eis essen gehen. Und das Versprechen werde ich auch halten.
3: Okay, er wollte 600 Kilometer in 96 Stunden schaffen. Er hat sich geschafft, aber man muss ja nicht alles schaffen.
0: Und muss dazu ja noch nicht sagen, er hat sich selbst dieses Ziel gesetzt, ne? Er hat aber trotzdem die 600 Kilometer erreicht nach 123 Stunden.
3: Das ist doch geil.
0: Gestern Abend um 23.30 Uhr ist er ins Ziel eingelaufen, direkt straight in die Arme seiner Mama und hat sein Versprechen gehalten und direkt ein Eis mit ihr gegessen. Und 2 Millionen Menschen haben geheult. Aber unterwegs hat er auch einige wirklich tolle Ratschläge an uns alle gehabt, die er während dieser Phase so gelernt hat.
2: Manchmal versucht man nach den Sternen zu greifen und manchmal verfehlt man es vielleicht. Also weißt du, was das Schönste daran ist? Wenn man Träume hat, dann bleibt das für immer in deinem Herzen. Das kann dir keiner nehmen. Das kann dir keiner nehmen und lass euch auch niemals nehmen.
3: Oh Mann, ey, wie viel Gefühl daraus kommt.
0: Wirklich,
3: das Extremsportler.
0: Beste Vorbild für uns alle und dann natürlich das große Highlight, als er durchs Ziel gerannt ist.
3: Sogar, ihr werdet auf jeden Fall auf Social Media wahrscheinlich ohne Ende noch so viel Content sehen davon. Und auch bei uns auf Instagram, ne? Caroline hat ihn ja getroffen, Arasat, wie bei Icon League, und auch diverse Sachen gefragt. Also checkt mal unbedingt unser Profil ab und dann könnt ihr ihn noch ein bisschen mehr kennenlernen.

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1: Schön war's mit der Sonne noch am Wochenende, aber da kommt noch was Sonnenmäßiges auf uns zu, habe ich gehört. Kisse Wärmesan, Biggie, Big Mouse Morning Show mit Carolina und Franzi.
2: Ab Sonntag dann wieder schön Sonne und um die 20 Grad. Vielleicht sogar bis zu 27 Grad die Woche drauf.
1: Ja.
2: Aber erstmal Step by Step, ne? Wir dürfen ja nicht immer nur happy sein. Wir müssen auch mal rummeckern. Das machen wir Deutschen ja am allerliebsten. Heute den ganzen Tag genug Gründe dafür. Regen.
1: Geil.
2: Graue Wolken.
1: Cool.
2: 13 Grad.
1: Ich meckere nicht, ich freue mich. Cool.
2: Warum meckerst du dann, wenn es zu warm ist?
1: Weil es mir Spaß macht.
2: Du liebst es zu meckern. Warum bist du jetzt so

0: schlafen könnt und das schöne Wetter genießen könnt.
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3: Ich bin Raf Camora.
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2: Was sind deine Roots?
3: Meine Roots sind Süditalien.
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3: Rap ist natürlich mein Beruf geworden mit der Zeit. 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
3: 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Das trainiert das Gehirn.
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0: Es ist spontan entstanden hier auf Kiss FM und ich finde diese Idee sehr gut. Carolina Franzi, Biggity Biggity Big Mo hier. Guten Morgen, Kiss Nation.
1: Guten Morgen.
0: Jetzt, wenn die nächsten Tage halt so grau und regnerisch sind, jetzt die nervige To-Do-Liste abarbeiten. Ja, nochmal hier schön hervorrufen in euch, bei euch drin, Kiss Nation, dass ihr das wirklich abhakt. Und bei mir mit dabei Keller. Mann, mein Keller ist, man kann noch rein. Ja? Nochmal hier schön hervorrufen in euch, bei euch drin, Kiss Nation, dass ihr das wirklich abhakt. Und bei mir mit dabei Keller. Mann, mein Keller ist, man kann noch rein.

0: da runter zu gehen. Vielleicht müsste mal jemand mit mir Sachen in den Keller bringen.
1: Wer möchte Sachen in den Keller von Carolina bringen? Kiss Contact 030 2019 17.
2: Bruder, was bist du für ein Bruder? Wir kennen uns seit 10 Jahren jetzt mittlerweile, fast. Und so, ich dachte, vielleicht, warum bist du nicht mein Bruder?
1: Ich bin noch ein Bruder. Ich mache einen Aufruf hier für, weiß ich nicht, wie viele gerade zuhören. Halbe Million,
2: kannst
1: eine Million.
2: Auch sagen, Bro, du musst keine Angst haben. Ich kann einmal mit dir da runtergehen. Dann siehst du, da gibt es keine Geister, keine Gespenster. Du kannst ruhig schlafen und deine Sachen selbstständig runterbringen.
1: Wie viele Sachen sind es denn, bevor ich dann dir das anbiete zu helfen?
2: 2 Sachen. Und die sind nicht mal schwer. Die sind einfach nur umständlich zu tragen. Aber nein, ich brauche dich für andere Dinge irgendwann mal, wenn du, also für so Bohrsachen und so irgendwann.
1: Ey. Nö, jetzt werde ich dir nichts anbieten.
2: Mann, du bist mein Bruder, das ist ein Pakt. Du hast einen Vertrag unterschrieben, ohne es zu wissen.
1: Kiss Nation, Hilfe.
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0: Bright, die britische Girl Group Flow hier auf Kiss FM mit Leaky, die heute ein schönes kleines Mini-Konzert, ein Mini-Event in Berlin haben. Und kleiner Insider-Talk, die waren hier bei uns gestern am Start, die Ladies, und wir wollen euch dorthin schicken. Und was so der Plan ist für die heutige Morningshow, das sage ich euch mal gleich in 20 Sekunden.
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0: Es ist Dienstag, 12. Mai, 6.41 Uhr. Kiss FM an, Biggity Biggity Big Mo hier. So, das haben wir ja gerade eben gespielt, ne? Die britische Girlgroup Flow mit Leaky, die wirklich coolen Hip-Hop und R&B machen. Und die sind heute in Berlin zu so einem Secret-Event. Und da wollen wir euch hinschicken. Das machen wir aber um 8, okay? Also in weniger als 2 Stunden schicken wir euch zu Flow, weil wir haben noch ganz andere Pläne. 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Die Fußball-Kleinfeld-Liga mit allen möglichen Stars. 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Und dann werden wir euch um 7.07 Uhr bestenfalls hinschicken. 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So, und das gibt's gleich. Baby Keem. Als nächstes mit Kendrick Lamar hier auf KISS.
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0: kurz vor 7 hier auf KISS FM am Dienstag, 12. Mai. Let's go!
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0: Mit Michelle, let's go!
2: Guten Morgen.
0: Guten Morgen.
2: Fake-Shops, gehackte Accounts oder Betrug beim Online-Banking, das sind die häufigsten Straftaten online. Im vergangenen Jahr ist es mehr als jeder Zehnte in Deutschland gewesen, der Opfer von so einer Straftat im Internet geworden ist. Das zeigt der neue Cyber-Sicherheitsmonitor. Viele haben dadurch dann auch richtig viel Geld verloren. Die Umfrage zeigt aber auch, dass sich nur wenige Sorgen machen, dass ihnen das mal online passieren könnte und fühlen sich sehr sicher. Deswegen informieren sich auch nur etwa 14% über aktuelle Betrugsmaschen.
0: Seid ihr schon mal drauf reingefallen? Franzi, du beim Online-Shoppen oder so?
3: Bestimmt, mit 14 oder so. Da habe ich damals Nikes für...
0: Für 1 Euro.
3: Für 20 Euro gekauft oder so.
0: Und die sind niemals angekommen oder kam irgendeine Fake-Scheiße
3: an? Nee, die kam nicht. Niemals.
2: Oh. Sowas hatte ich mal mit Konzertkarten auf Ebay, die dann einfach nicht kamen, nachdem man das Geld überwiesen hat.
3: Oh,
2: das
3: war ärgerlich.
0: Diese Schweine da draußen.
2: Ey. Also ich kenn's. Die 1.000 Euro Entlastungsprämie wird es nicht geben. Die ist ja im Bundesrat gescheitert.
0: Oh.
2: Aber was wird es stattdessen geben, ist die Frage. Heute Abend treffen sich Union und SPD im Kanzleramt, um genau darüber zu sprechen. Außerdem geht es um eine geplante Steuerreform. Bundesfinanzminister Lars Klingbeil will Menschen, die zwischen 2.500 und 4.000 Euro pro Monat verdienen, entlasten. Dafür will er, dass Spitzenverdiener mehr Steuern zahlen. Die Union ist dagegen und will stattdessen pauschale Steuervergünstigungen. Und wohin würdet ihr auswandern? Die meisten Deutschen gehen in die Schweiz. Das ist mit Abstand der beliebteste Wohnort von Deutschen im europäischen Ausland. Auf Platz 2 kommt dann Österreich. Und dann schon mit deutlich Abstand dahinter kommen Spanien, Frankreich und die Niederlande.
0: Aha.
2: Die Gründe fürs Auswandern wurden vom Statistischen Bundesamt nicht abgefragt, aber das Alter scheint eine Rolle zu spielen. Denn jüngere Menschen gehen eher nach Österreich und ältere eher nach Spanien.
0: Schweiz hätte ich nicht gedacht. Also ja, dieses Klischee, Steueroase und weiß ich was. Aber da ist ja alles entsprechend teurer.
2: Ja, ich finde, das klingt so ein bisschen klischeehaft nach, naja, da muss ich halt keine andere Sprache lernen, Schweiz und Österreich.
0: Das stimmt.
2: Ist easier.
0: Ich könnte mir auch gut vorstellen, dass wir viele hier in der KISS Nation haben, die ausgewandert sind, aber natürlich nicht radiosendermäßig auswandern und KISS FM hören.
3: Die uns immer noch treu sind, ja.
0: Ja, deswegen mal gucken, wo wir landen, wenn wir jetzt fragen. Irgendjemand, der außerhalb von Deutschland wohnt und regelmäßig KISS FM hört, jetzt gerade zuhört. Ey, let's talk. Ruf mal an. Sag mal, wo du bist. 030 2019 1717.

0: Das ist der Plan. Noch eine Stunde, dann schicken wir euch nach Zürich zum Ike League Finale mit Hotel, mit Flug, alles drum und dran.
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0: Carolina, Franzi, Biggie, Big Mo hier. Guten Morgen,
2: Kiss Nation. Guten Morgen.
0: You're ready?
2: Dieses Finale ist nicht irgendein Finale. Es ist anders, Leute. Ihr wisst, bald ist WM, aber dafür interessiert sich irgendwie keiner. Die ganze Fußballwelt guckt nur auf die Icon League. Die Icon League ist Kleinfeldfußball, gegründet von Elias Nährlich und Toni Kroos mit ganz, ganz krassen Celebrities als Teamheads. Das ist das Konzept von der Icon League und das geht jetzt. Gestern waren die Play-Ins und jetzt geht's wirklich ins große Finale am Sonntag in Zürich und ihr seid dabei auf unseren Nacken. Flug, Hotel, Begleitung und dann vor Ort im Prinzip den deutschen Super Bowl euch angucken.
0: Ein Teammate ist zum Beispiel Reezy, der jetzt auch finally endlich mal hat sich blicken lassen. Na gut, der wohnt halt 600 Kilometer weit weg, ne, weil das findet immer in Berlin statt.
2: Yes.
0: Und es hat ein bisschen geholfen, weil sein Team, SC Bürgeramt, hat es jetzt auch ins Finale geschafft.
2: Oh.
0: Und da könnt ihr auch sein, wo dann 15.000 Menschen dieses Event genießen werden. Und dann auch natürlich in den Pausen gibt es musikalische Acts wie Raf Camora.
3: Ohne mein Team. 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
0: Und jetzt auch neu announced, wer auch mit dabei

0: 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Also überlegt euch, wer soll mitkommen. 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
1: Eine Stunde!
0: ...hauen wir hier einen Namen raus.
1: Oh mein Gott!
0: Wer als VIP zur The Icon League fährt.
1: Anmelden in der KISS FM App. Jetzt tut es jetzt. In einer Stunde hört ihr dann bestenfalls eure Namen und guckt auch nochmal auf Instagram. Da gibt es nochmal extra Chance für extra Tickets, für die Finaltickets, Flug und Hotel. Alles mit drin. Und das feiern wir jetzt nochmal mit Raf Camora. Wie gerade gehört kurz mit Bones MC. Ohne mein Team. Hier.

0: ganz ehrlich, einer der wenigen wirklich richtig guten Tracks vom neuen Chris Brown Album habe ich mir gegeben. Und
1: oh, okay, ehrliche
0: gestreamt.
1: Meinung, ja.
0: Ja, ja, und war so, es sind so okay Tracks drauf, ne? Und dann, da der, auch dieser ist mit drauf, ne? Aber der ist ja schon so an sich ein bisschen älter und deswegen ist jetzt nicht so, wo was mich so wegflasht.
1: Okay.
0: Vom neuen Chris Brown Album Brown. Kann man machen, aber erwartet jetzt nichts. Oh mein Gott, was hat Chris Brown da gemacht? So ist es jetzt nicht.
1: Okay.
0: Aber der Track hier, Chris Brown und Leon Thomas, der ist nice, gerade gehört. Hier beim Home of Hip-Hop und R&B, Carolina Franzi, Biggity Biggity Big Mo hier.
1: Hello.
0: Damit geht's gleich weiter mit French, Montana und Swae Lee, Unforgettable.
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0: Franzi, warum so kalt, aber so
1: ein
0: schön.
1: So ein Con-Artist ist das Wetter heute. Ihr guckt raus und ihr denkt euch so, oh, herrlich. Erstmal schön in die Sonne setzen, ja. Allerdings nur mit eurem Mantel, der muss wieder raus.
0: Schon wieder.
1: Es ist so kalt heute Morgen.
0: Ja.
1: 7 Grad jetzt gerade aktuell.
0: Oh.
1: Und es wird heute auch nicht mehr besser. Also so 12 Grad sind drin. Es kann auch immer mal wieder regnen heute und es kann auch der Wind zurückkommen. Aber jetzt gerade sieht es wirklich noch hübsch aus. Und ich kann euch sagen, die nächsten Tage, also gerade auch mit dem Feiertag, Wetter ist not giving. 12 Grad, Regen, kalt.
0: Also ist jetzt Herrentag, Vatertag kein Bollerwagentag und da rumlaufen und saufen?
1: Jeder Herrentag ist Bollerwagentag. Ich glaube, lasst euch nicht abbringen und lebt eure Träume, Leute. Aber also geil ist es nicht.
0: Egal, Hauptsache das Bier ist kalt.
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0: Erinnert ihr euch noch an die Momente? Wahrscheinlich viele von euch Kiss Nation. Ihr wart vor dem Fernseher und habt zugeguckt, wie er läuft. Stunden später, er läuft immer noch. Stunden später, er ruht sich ganz kurz aus. Stunden später, er läuft immer noch durch Death Valley, durch die Hitze. Adarsachi, um den geht es jetzt. Carolina Franzi, Big Mo hier. Guten Morgen auf Kiss.
1: Mehr als 5 Tage hat es am Ende gedauert. Adarsachi hier aus Berlin ist nach mehr als 600 Kilometern und 123 Stunden und 21 Minuten in seinem Ziel im US-Bundesstaat Kalifornien angekommen und ihr alle seid ein bisschen in ein Loch gefallen. Wir checken das. Adarsachi hat euch jetzt die letzten 5 Tage mitgenommen, begleitet. Ihr habt ihn begleitet und jetzt brauchen wir irgendwie eine Alternative. Die Alternative wäre aktuell, ihn persönlich zu begrüßen.
0: Ey, und es ist jetzt öffentlich, weil er wohnt ja in Berlin und er wird zurückfliegen nach Berlin und es ist jetzt öffentlich. Man weiß, wann er hier, weil wir sind auch in Berlin, wann er hier in der Hauptstadt sein wird, landen wird am Flughafen BER und ich glaube, bei den 2 Millionen Menschen, die parallel zugeguckt haben, wie er durchs Ziel gelaufen wird. Ich glaube, es wird richtig voll. Und vielleicht sorgen wir einfach dafür, dass es noch voller wird, indem ich es jetzt sage. Freitag, am Brückentag Freitag, kommt er um 18.30 Uhr am BER-Flughafen an. Terminal 1. 18.30 Uhr, Adarsachi. Riesengroße Welcome-Party. Wer ist alles dabei?
1: Es gibt ja diverse Memes inzwischen über ihn. Unter anderem hat Jarak Schau auf Instagram gepostet, dass er ein Bundesverdienstkreuz bekommen sollte.
0: Ich hab's gesehen. Ich dachte, es war jetzt eine offizielle Meldung. Ich hab's kurz geglaubt.
1: Und honestly, wäre doch auch fair. Er hat wirklich einen wahnsinnig krassen Einfluss, gerade auf junge Männer in der Gesellschaft. Und das sollte auf jeden Fall in irgendeiner Form gewertschätzt werden.
0: Absolutely.
1: Ich bin auf jeden Fall auf TikTok darüber gestoßen, dass ein Creator gesagt hat, ey, Adarsachi, alles gut und schön, echt super krasse Leistung und so. Aber
0: was kommt jetzt?
1: Vergesst nicht, Sean, der quer in den Westen laufen wollte, nur mit, weißt du noch, Badeschlappen?
0: Hä? Nee, was?
1: Hä, vor 2, 3 Jahren, da habe ich doch von berichtet, der Junge, der einfach aufgebrochen ist und gesagt hat, ich laufe jetzt quer in den Westen, ich habe meine Ausbildung abgebrochen, ich laufe jetzt einfach los. Und nach einem Tag hat er wieder abgebrochen. Kennst du die Story nicht mehr?
0: Ich hab's vergessen.
1: Oder? Mein Roman Empire.
0: Sean,
1: ich gehe mal auf die Suche, was der so macht heute. Und ihr könnt Adarsachi am Freitagabend am Flughafen BER in Empfang nehmen.
0: Ja, 18.30 Terminal 1, da werden wir Adarsachi begrüßen und eine schöne Welcome-Party machen. Hey. Das gibt's gleich auf Kiss FM. Usher Baby und Lado mit A-Town Girl. Und jetzt Travis Scott, Bad Bunny und The Weeknd mit K-Pop um 7.31 Uhr hier auf Kiss.

0: Carolina, Franzi, Biggity, Biggity, Big Mo hier auf Kiss FM. Guten Morgen.
1: Wir sind ja Home of Hip-Hop und R&B.
0: Oh!
1: Und wir versorgen euch jeden Tag mit dem besten Hip-Hop und R&B.
0: Oh!
1: Aber wir haben auch ein bisschen Bildungsauftrag.
0: Oh!
1: Und deswegen bist du jetzt mein Schüler, mein Testkaninchen, stellvertretend für die Kiss Nation.
0: Ich?
1: Ja, es gibt nämlich diverse Artists, die haben einen Künstlernamen und das sind eigentlich Abkürzungen. Und wir wollen ja wissen, wofür steht denn diese Abkürzung?
0: Oh ja, komm, teste mich, los.
1: Wir fangen easy an, okay?
0: Oh nein.
1: Da weiß ich auch, du weißt das.
0: Oh nein.
1: Damit du ein gutes Gefühl hast.
0: Ja.
1: Wofür steht LL Cool J?
0: Ladies Love Cool J.
1: Nee.
0: Hä, doch.
1: Ladies Love Cool James.
0: Ach so, das J habe ich, ja.
1: Ja.
0: Ich dachte nur LL.
1: Ja, aber nee, das ist auf jeden Fall schon mal richtig.
0: Okay, weiter.
1: Gehen wir mal ein bisschen schwieriger in die nächste Runde. Was bedeutet denn A$AP Rocky?
0: As soon as possible, Rocky.
1: Nice try, bro. Always strive and prosper.
0: Keine Ahnung, ja.
1: Rocky.
0: Okay, weiß Bescheid.
1: Nächste, das könntest du wissen. Was bedeutet YG?
0: Young Gangster.
1: Ja.
0: Ja, ich weiß. Hey. Ich bin auch ein Young Gangster.

0: Gangster.
1: Gar nicht mehr so Young Gangster.
0: Ich bin ein OG dann halt.
2: Wofür steht NLE Chopper?
0: NLE Chopper.
2: Chopper bleibt so stehen, aber wofür steht das NLE?
0: Also NL und E, ja?
2: Ja.
1: ist nicht die Antwort.
0: Nacho.
1: Nix mit
0: lecker
1: Nacho.
0: Erdbeer.
2: Fast. NLE Chopper bedeutet No Love Entertainment.
0: Boah, ey, okay.
2: Ey, aber gut, du hast schon mal 2 von 4 richtig.
0: Ja, immerhin Hälfte.
2: Eine gute Rate. Ich würde sagen, du atmest jetzt einmal ganz kurz durch, bevor du den nächsten Hänger hast. Und dann machen wir mit den nächsten 5 weiter. Kiss Nation, ihr seid natürlich auch herzlich eingeladen, mitzudenken und mitzuraten.
0: Nächste Runde hier auf Kiss FM.

0: Connor Price und Nick D mit dem chilligen Vibe hier in der Kiss FM Playlist, Home of Hip Hop und R&B. Carolina Franzi, Biggie, Big Mo hier. Guten Morgen.
1: Hello, good morning. Seid ihr bereit für eine Zeitreise in die Pandemie?
0: Das war in der Pandemiezeit?
1: Das war der Sommerhit 2020. Oh. Das war Peak Pandemie. Oh. Peak Lockdown. Oh. Machen wir hier gleich musikalisch.
2: Savage Love. There's somebody, there's somebody.
0: Jason Derulo.
1: Kannst du den Tanz noch?
0: Nee. Sie performt ihn gerade. Franzi, du kannst ja noch. Das sind 6 Jahre her und du kannst es immer noch so gut.
1: Ich kann es nicht glauben, dass es 6 Jahre her ist. Und jetzt ist ja auch noch aktuell das Schiff mit dem Hunter-Virus unterwegs.
0: Oh, ja.
1: Und die Kommentare bei TikTok.
0: Die sind wild, ja.
1: Die sind so wild. Die Leute sind richtig so, denkt dran, Leute, zu Hause ist nur ein Gefühl. Ihr könnt auch da jetzt zu Hause sein, auf dem Schiff. Ihr müsst gar nicht ankommen.
0: Mm.
1: Home is a feeling.
0: Also,
1: alle haben Angst vor einer zweiten Pandemie.
0: Ach, ich glaube, dass es nicht so weit kommen wird.
1: Ach, Quatsch.
0: Alles nur komische Gedankenspiele.
1: Wo ist der Eisberg, wenn man ihn mal braucht, habe ich auch schon gelesen.
0: Oh! Savage Love gibt's.
1: Savage!
0: Nach Teddy Swims. 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
0: Und jetzt nochmal zuhören.
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0: hier bei Biggity Biggity Big Mo's Morning Show auf Kiss FM. Gleich 8 Uhr.
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0: Mit Michelle. Guten Morgen.
2: Good morning.
3: Guten Morgen.
2: Mehr als jeder Zehnte in Deutschland ist im vergangenen Jahr Opfer einer Straftat im Internet geworden. Das zeigt der neue Cybersicherheitsmonitor. Das ist ein deutlicher Anstieg im Vergleich zum Vorjahr. Am häufigsten geht es da um Online-Shopping, gehackte Accounts oder Betrug beim Online-Banking. Der Cybersicherheitsmonitor zeigt aber auch, dass viele online sorgloser unterwegs sind als früher. Nur 14% informieren sich über aktuelle Betrugsmaschen.
0: Ja, Franzi, also einfach mal wieder dein Passwort ändern, verdammt nochmal.
3: Ich habe so viele kompromittierte Passwörter.
0: Ja.
3: Oh, vielleicht sollte ich nicht für alles
0: dasselbe Passwort haben?
3: Seit ich Facebook habe. Immer.
0: Was? Oh Gott.
2: Passwort ändern, Pro-Tipp.
3: Ey, live faster, young, Leute.
0: Ja, ja, okay.
2: Heute geht es nochmal um neue Entlastungen wegen der hohen Energiepreise. Die Spitzen von Union und SPD treffen sich abends zum Koalitionsausschuss. Sie beraten, wie es weitergeht, nachdem die 1.000 Euro Entlastungsprämie im Bundesrat gescheitert ist. Außerdem geht es um eine große Steuerreform. Finanzminister Lars Klingbeil will besonders Menschen mit Einkommen zwischen 2.500 und 4.000 Euro entlasten und dafür dann Spitzenverdiener stärker belasten. Die Union ist allerdings dagegen. Es wird ein günstiges Urlaubsfamilienticket der Deutschen Bahn für die Sommerferien geben.
0: Was? Deutsche Bahn und günstig? Was?
2: Das ist auch eine Reaktion auf die hohen Spritpreise, sagt die Bahn. Eine Familie mit bis zu 5 Personen bekommt eine Hin- und Rückfahrt durch ganz Deutschland für rund 100 Euro. Da drin ist dann auch schon die Sitzplatzreservierung. Das Urlaubsfamilienticket kann ab Mitte Juni gebucht werden.
3: Ja, wie cool.
0: Ich fühle mich angesprochen. Ich habe 3 Kinder. Wir sind 5 und Fliegen wird unfassbar teuer. Mhm,
2: das stimmt.
0: Oh mein Gott.
2: Also vielleicht einfach Ostsee oder so.
0: Was ist das denn?
2: Wir bleiben noch kurz beim Thema Reisen. Immer mehr Menschen sind da alleine unterwegs. Der Anbieter DerTour sagt, dass im Winter jede 5. Reise in Urlaub alleine, also ohne Begleitung war. Die beliebtesten Ziele im Winter waren Ägypten, Spanien und die Türkei. Bei den Fernreisen im Winter ist Thailand auf Platz 1.
0: Da, wo du auch neulich warst,
2: das
0: Michelle.
2: Das stimmt. Ich habe mir auch mal eine Fernreise gegönnt.
3: Wie cool.
0: Was los, Franzi? Du machst doch auch einen kleinen Mini-Urlaub. Wo geht's denn jetzt?
3: Ostwestfalen.

0: Ihr macht einen kleinen Trip. Und zwar einen richtig geilen.
1: Nach Zürich.
0: Ja,
1: wir bezahlen
0: Mann.
1: Alles. Flug, Hotel und VIP-Tickets für Icon League. Habt ihr euch schon angemeldet? Wenn nicht, macht es ganz schnell. Weil gleich nach zwei Tracks werden wir hier auf KISS FM dann einen Namen droppen von den Angemeldeten.

0: schicken euch immer wieder weg irgendwo hin. Wir schicken euch nach Zürich. Hotel und Flug wollen wir alles zahlen. Habt ihr hoffentlich mitbekommen, oder? Wir wollen euch da wirklich hinschicken. Jetzt schon diesen Sonntag mit Begleitung sogar. Und dann auch noch zum Finale der Icon League.
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0: Carolina, Franzi, Big Mo hier, was geht denn?
2: Die Icon League ist ungefähr das Event. Alle gucken hin. Fußball-Deutschland, Streaming-Deutschland, Promi-Deutschland, alle gucken auf die Icon League. Und
0: ist so.
2: Ihr seid mittendrin beim großen Finale. LED-Show, Raf Camora wird performen, AZ wird performen. Die ganzen Teamheads werden da vor Ort sein, jetzt von den Finalisten. Das heißt, Star Power ist auf jeden Fall wild, through the roof. Und ihr seid mit dabei, mit Begleitung, mit Hotel und mit Flug.
0: Today is the day. Wir haben ja ordentlich genug Welle gemacht. Ihr habt euch angemeldet in der KISS FM App. Und jetzt ist es an der Zeit, dass wir einen Namen droppen. Wer sich denn hier die beiden Tickets und Flugtickets klären kann?
2: Wichtig für euch, wenn es jetzt nicht euer Name ist, um 10.10 Uhr hier nochmal einschalten bei KISS. Denn sollte sich jetzt diese Person nicht melden, dann habt ihr nochmal eine Chance. Und Mo, es gibt noch eine andere Chance. Nämlich bei Instagram.
0: Ja, habt ihr euch da schon reingeklickt? Da haben wir auch so einen Post gemacht. Ne? Da müsst ihr einfach, da steht alles drin, was ihr machen müsst. Liken, teilen, dies, das. Und dann habt ihr nochmal eine extra Chance für extra Tickets. Ja, also probiert das da. Und hier hofft ihr natürlich, dass die genannte Person sich jetzt innerhalb der nächsten 2 Stunden nicht melden wird. Aber wer ist es denn, Franzi?
2: Jason.
0: Derulo?
2: Savage Love. Jason mit der Endziffer 655. Jason.
0: Ja, Sohn.
2: Deine 2 Tickets liegen hier rum. Deine 2 Icon League VIP-Tickets, deine Flugtickets, deine Hotelbuchung. Du kannst einen Kumpel von dir oder wen auch immer du mitnehmen willst, sehr, sehr happy machen. Jason mit der Endziffer 655.
0: Jetzt Anruf am KISS Contact 030 20 19 17 17. Bisschen Zeit hast du ja, mal gucken, vielleicht wirst du ja geweckt von dem einen oder anderen. So, I Liver, Apache 207 mit Wunder.

0: Ich höre sofort die 2000er-Vibes, oder?
1: Voll!
0: Ist noch richtig neu. Der hat auch in Anführungszeichen nur 13.000 Follower auf Instagram und so weiter.
1: Okay, aber also das ist wirklich brandneu. Das hört ihr hier zum allerersten Mal gerade.
0: Und upcoming R&B-Artist aus Britain. Und bei Shook und bei dem Style muss ich sofort an Sean Desmond denken.
1: Ja!
0: Vom Vibe her ähnlich, aber dann doch wieder anders. Ja, Sean Desmond auch geil, ey. So, und jetzt guck nur mal ein bisschen, probiert da einzutauchen in die Welt von Hera. Man weiß nicht, wie alt er ist, aber eigentlich weiß man es doch, weil wenn man seinen Namen anguckt, man schreibt ihn so, man schreibt ihn nicht H-E-E-R-A, sondern H-3-3-R-A. Ne, und diese Zeit, wo man aus einem E hat man einfach eine 3 gemacht.
1: Du würdest
0: und so
1: sagen,
0: weiter.
1: Hera ist auf jeden Fall Millennial.
0: Er ist auf jeden Fall Millennial. Auf jeden Fall Millennial.
1: Er hat auf jeden Fall seine ICQ-Nummer noch parat.
0: Auf jeden Fall, weil er macht ein Mysterium aus seinem Geburtsdatum. Bro, du bist safe irgendwas so, irgendwas mit 80. Irgendwas von 80 bis 89 Jahrgang. 100
1: okay,
0: Pro.
1: Okay, alles klar, du legst sie also fest. Trotzdem fühlt sich dieser Song an wie ein Blast from the Past. Der
0: ja,
1: hat
0: Mann.
1: Richtiger 2000er Vibes.
0: Richtig geil und das hier zu Recht in der Kiss FM Playlist.
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0: Carolina, Franzi, Biggity Big Mo hier und es sieht optisch gut aus, doch dann kommt die Kältepeitsche.
1: Aber wirklich, was ist denn da heute los? Leute, ihr braucht auf jeden Fall nochmal einen Mantel oder eine Jacke, die ihr eigentlich schon weggelegt hattet für den Frühling.
0: Nochmal aus dem Keller rausholen, verdammt.
1: 8 Grad sind gerade und das wird heute auch nicht viel besser. 13 Grad sind maximal drin. Es soll immer wieder regnen, es soll immer wieder windig sein. Also wenig Sonne, gar nicht geil. Und es ist heute noch der schönste Tag von den nächsten Tagen.
0: Hey.
1: Ja, denn die nächsten Tage wird es noch schlechter. 12 Grad, Regen, windig. Erst ab nächster Woche kommen wir wieder so langsam in so ein Maiwetter, also ein typisches Maiwetter rein.
0: Dann müssen wir uns den Herrentag einfach schön trinken.
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0: Nächster Track in der Kiss FM Playlist. Franzi, fühlt und feiert.
1: Oh, ich liebe Juice WRLD so doll.
0: Juice WRLD mit Lucid Dreams. Gleich der nächste Track hier in der Playlist.
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8.34 Uhr am Dienstag, 12. Mai, und endlich gibt's wieder einen Grund, das hier zu spielen. Kiss Nation, seid ihr bereit, euch sie alle zu schnappen?

0: Carolina Franzi, Big Mo hier. Pokémon-Intro im Hintergrund.
1: Das ganze Land.
0: Warum gibt es einen Grund, dass wir kurz diese geile Melodie hier hören konnten?
1: Ich will so ganz zu Ende hören, aber jetzt muss ich hier reinsabbeln. Es tut mir leid, Leute. Pokémon-Karten sammeln.
0: Ja,
1: für viele von euch ein absolutes Hobby früher. Du bist auch gerade wieder voll im Game.
0: Ich bin im Game. Ich bin, kurzer Sidequest, es geht um meinen Sohn, der braucht Pokémon-Karten und ich habe dazu ein Video gemacht und die Pokémon-Community hat reagiert und ich kriege haufenweise Pokémon-Karten geschenkt aus der Community, weil sie die doppelt haben.
1: Das ist so krass geil. Unendlich nett. Die sind nämlich richtig wertvoll teilweise und das zeigt jetzt eine Familie aus der Schweiz. Die zeigt jetzt nicht, wie verrückt das Ganze geworden ist. 20 Jahre ist Jolina alt und gemeinsam mit ihrem Papa hat sie eine Sammlung aufgebaut, die weltweit nicht nur unter Pokémon-Fans jetzt für Aufsehen sorgt. Sie hat über 60.000 Pokémon-Karten, darunter absolute krasse Mega-Raritäten, wie zum Beispiel die Pikachu Illustrator-Karte. Ungefähr einen Wert von 1,5 Millionen hat das Ding.
0: Was?
1: Für Fans also quasi unbezahlbar. Ihre Sammlung geht jetzt oder beläuft sich so langsam auf einen zweistelligen Millionenbereich.
0: Wow.
1: Und deswegen haben Vater und Tochter gesagt, uiuiuiui, das wird jetzt ganz schön viel. Die Karten lagern in einem gesicherten Tresorraum und das Ganze soll jetzt verkauft werden, weil es einfach denen ein bisschen über den Kopf wächst.
0: Krass.
1: Genau, klingt super verrückt. Viele Fans sehen das natürlich auch kritisch und sagen, oh, heftig, ja, also früher wurde mit diesen Karten gespielt, jetzt liegen die in irgendwelchen Tresorräumen rum. Aber so ist das halt. Die Sammelleidenschaft von den beiden, die geht schon 13 Jahre und die Sammlung, wie gesagt, im mehreren zweistelligen Millionenbereich.
0: Es ist halt wirklich auch so ein Sammelding. Ich habe erst letzte Woche bei diesem OMR-Festival, da habe ich einen kennengelernt, habe ich auch so erzählt, ja, mein Sohn Pokémon, bla bla bla. Dann hat er mir gezeigt, dass er auch Pokémon Karten sammelt, so aus Wertgründen.
1: Ja.
0: 30.000 Euro war gerade sein Wertbestand. Richtig krass, was da abgeht.
1: Unnormal crazy. Und jetzt soll es eben verkauft werden. Also wenn ich da jetzt bei irgendeinem von euch einen Nerv treffe. In Zürich könnt ihr euch das Ding abholen.
0: Wenn ihr noch mehr Infos braucht und über eine Million Euro ausgeben wollt für die Pokémon-Karten, dann meldet euch doch gerne am KISS Contact 030 20 19 17 17. Wir verbinden euch sehr gerne. Was wir gleich für euch haben hier in der Kiss FM Playlist. Kehlani und Lil Way mit Another Lover. Gleich hier auf Kiss nach.

0: von R&B, Baby. 8.43 Uhr. Es ist Dienstag, 12. Mai. Carolina Franz hier im Big Mo hier. Guten. Gleich für euch in der Playlist Tyler mit Chanel oder wie ich gerne auch sage, Franzi.
1: Butter and Chanel.
0: Warum sagst du leise? Sag mal laut. Die Kiss Nation versteht dich nicht.
1: Butter and Chanel.
0: Nee, sag mal langsam und laut.
1: Butter and Chanel.
0: Butter and Chanel. Ah, oh yeah, ich esse nur Butter aus Chanel. Ah, ah, gleich auf Kiss. Butter and Chanel. Sorry, falls ich den Track ein bisschen verkackt habe.
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1: Nochmal ganz kurz zurück hier auf KissFM, weil bei Tyler, die ihr jetzt gleich hier auf KissFM hört, da läuft's richtig gut, Franzi.
2: Da läuft es richtig gut. Sie ist nämlich gebucht für die Eröffnungsfeier des ersten WM-Spiels.
1: Oh,
2: ihr
1: wow,
2: wisst, ne, in einem Monat ist es soweit. Aber nicht nur sie wird die Eröffnungsfeier machen. Auch Katy Perry ist mit am Start. Future, den haben wir auch gleich für euch. Rema ist mit dabei. Jay Balvin.
1: Das ist halt wieder krass.
2: Ja, ja. Also unnormal viel Star-Power bei der Eröffnungsfeier. Ansonsten ist ja gerade, ich sag mal, der Bock auf die WM hält sich ja so ein bisschen in Grenzen. Irgendwie haben die Amis ja gar nicht hinbekommen.
1: Trump ist schuld, ja. Na,
2: Trump
1: mal gucken,
2: ist schuld.
1: Ob Tyler dann auch meine Version da performen wird dann bei der WM-Eröffnung. Buddha in Chanel, jetzt hier auf KISS FM.

0: Was war nochmal mit Future und der WM da?
1: Auch er wird, ja, auch er wird da performen bei der Eröffnungszeremonie. Ich meine, das ist jetzt noch ungefähr ein Monat.
0: Das ist nicht mehr so viel.
1: Dann wird die Eröffnungsfeier stattfinden in Los Angeles und da wird Future auch dabei sein.
0: Auch crazy.
1: Aber ansonsten WM richtig wack. Alles, ja, also keiner alles. Hat irgendwie Bock, die Tickets sind unendlich teuer, die Leute kommen nicht, das Kontingent wird nicht aufgebraucht.
2: Die finden für uns viel zu spät statt.
1: Die haben sich wirklich richtig verkalkuliert mit dieser WM in den USA, das ist jetzt mein Call.
0: Ich bin echt gespannt, wie das so wird.
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0: Hey yo, gleich 9 Uhr, es ist Dienstag, 12. Mai und Michelle ist ready und am Start. Guten Morgen.
4: Guten Morgen. Fake-Online-Shops, gehackte Accounts oder Betrug beim Online-Banking, das sind die häufigsten Straftaten online. Im vergangenen Jahr ist mehr als jeder Zehnte in Deutschland Opfer von so einer Straftat im Internet geworden. Das zeigt der neue Cyber-Sicherheitsmonitor. Die Umfrage zeigt aber auch, dass sich wenige Sorgen machen, dass ihnen online sowas passieren könnte. Deswegen informieren sich auch nur etwa 14% über aktuelle Betrugsmaschen. Die 1.000 Euro Entlastungsprämie wird es nicht geben. Die ist im Bundesrat gescheitert. Aber was wird es stattdessen? Heute Abend treffen sich Union und SPD im Kanzleramt, um genau darüber zu sprechen. Außerdem geht es um eine geplante Steuerreform. Bundesfinanzminister Lars Klingbeil will Menschen, die zwischen 2.500 und 4.000 Euro pro Monat verdienen, entlasten. Dafür will er, dass Spitzenverdiener mehr Steuern zahlen. Die Union ist dagegen und will stattdessen pauschale Steuervergünstigungen. Die größte Fachklinik für suchtkranke Kinder und Jugendliche in Deutschland muss Ende des Monats wohl schließen. Die Klinik ist in Ahlhorn in Niedersachsen und hat schon länger finanzielle Probleme. Der Kostenträger, die Deutsche Rentenversicherung, war nicht bereit, die Tagessätze zu erhöhen. In Deutschland gibt es eh nur 85 Plätze für Kinder und Jugendliche. Davon würden dann 60 wegfallen.
0: Wow.
4: Und der deutsche Schokoladenhersteller Rittersport bekommt online gerade richtig viel Hate. Grund sind die neuen Sorten, die im April rausgekommen sind. Dabei geht es jetzt aber nicht um den Geschmack, es sind nämlich eher klassische Sorten, einfach mit einem anderen Kakaogehalt. Das Problem daran, die Tafeln sehen so aus wie immer, aber wiegen nur noch 75 und nicht mehr 100 Gramm.
1: Wie frech!
4: Ja, und der Preis ist natürlich auch gleich geblieben. Deswegen spricht die Verbraucherzentrale von einer Mogelpackung.
1: Ist auch so.
0: Das ist nicht eine Mogelpackung, das ist ja richtige Abzocke, einfach weniger reinpacken und den gleichen Preis verlangen, ey.
1: Ganz,
0: ja, und
1: halt ganz frech.
4: Halt so tarnen, dass man es gar nicht merkt, weil die Tafeln sind so von der Breite her und so, sind halt immer noch quadratisch, haben dasselbe Format, aber sie sind nicht mehr ganz so hoch.
1: Sammer!
0: Da hat sich jemand richtig damit
1: das
0: lange beschäftigt, uns zu verarschen.
1: Aber wirklich.
0: Danke, Rittersport, für nichts.

0: gute Nachrichten. Stand jetzt 9.08 Uhr am Dienstag, 12. Mai. Und das sind gute Nachrichten für alle, die wirklich auch nach Zürich wollen. Wir bezahlen Flug und Hotel mit Begleitung. Und es geht um VIP-Tickets fürs Icon-League-Finale. Gute Nachrichten, denn bis jetzt hat sich die gesuchte Person noch nicht gemeldet. Mm-mm. Sie hatte 2 Stunden Zeit. Der Name wird nicht wiederholt. Das soll ja fair sein. Aber wenn es weiter so läuft, dann habt ihr die nächste Chance auf eure VIP-Tickets. Und Flug und Hotel in Zürich. Um 10.10 Uhr bei Mille.
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0: Trotzdem müssen wir noch mal ganz kurz über den vorletzten Spieltag reden bei Icon League. Carolina Franzi, Biggie, Big Mochi.
2: Hi, guten Morgen. Gestern waren die Play-Ins und da hat sich dann noch mal rausgestellt, wer fährt denn überhaupt zum Finale nach Zürich? Finale. Unter anderem wird es das Team von Reezy tun, von Reezy und von Ashton.
0: Und der war auch gestern am Start und hat sich blicken lassen.
2: Yes, war er. Hat sein Team unterstützt. Die haben sich noch fürs Finale qualifiziert. Wenn ihr jetzt die ganze Zeit sagt, so, worüber reden die? Kleinfeld-Fußballturnier mit Stars als Team-Captains, das ist The Icon League. Und wir haben natürlich hinten im Backstage Reezy auch abgegriffen und ihn vors Mikro gekriegt.
3: Ein Moment, in dem ich wusste, jetzt läuft's, war
4: Manchester.
3: Wenn die Gedanken in meinem Kopf ein Geräusch wären, dann wäre es
4: Meeresrauschen.
3: Aber so ein wildes oder ein ruhiges, entspannt?
4: Es gibt nur ruhiges Meeresrauschen. Egal wie wild es ist oder egal wie leise es ist, es wird schon mal beruhigen.
3: Ja. Wenn ich ehrlich bin, habe ich manchmal Angst, dass
4: ich morgen keine Texte mehr schreiben kann. Weil ich schreibe immer selber mein Leben, das heißt, keine Ahnung. Das ist aber wirklich eine große Angst.
3: Yeah.
4: Morgen ist einfach, inspiriert dich nichts mehr aus deinem Leben und dann schreibe ich auch nicht mehr.
3: Wenn ich einen Supermarkt überfallen würde für eine ganz bestimmte Sache, ein Snack oder ein Getränk, dann wäre es für
4: Cola Zero.
3: Fühl ich.
4: Ich habe eine Sucht.
3: Eine Sache, die ich meinem jüngeren Ich heute sagen würde, ist
4: mach weiter.
3: Und der dümmste Ratschlag, den du jemals bekommen hast?
4: Mach was anderes.
0: Ein Moment, bei dem er wusste, jetzt läuft's, hat er gesagt Manchester. Dann wusste er, es läuft und er ist big im Business drin. Und deswegen hören wir das jetzt hier in der Kiss FM Playlist. Reezy mit Manchester um 9.10 Uhr auf Kiss.
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0: Mitte Mai. Es ist Mitte Mai und von Mitte Mai erwarte ich eigentlich Sommervibes. 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
0: Carolina, Franzi und Big Mo hier um 9.16 Uhr auf Kiss FM.
2: Kriegst du aber nicht.
0: Ja, genau.
2: Siehst du?
0: Diese Vibes kriege ich.
2: Ja, Erkältung. Ist nämlich einfach zu kalt. Ich habe mich verkühlt.
0: Oder Allergie. Nee, bei dir ist keine Allergie.
2: Nee, ich habe mich verkühlt heute Morgen. Und das tut ihr auch bei 8 Grad gerade aktuell. Ja, es ist wirklich kalt. Ihr müsst heute nochmal eure Jacke rausholen, die ihr eigentlich schon weggepackt hattet für den Sommer. Die kann heute nochmal raus. 12 Grad sind maximal drin. Es kann auch immer mal wieder regnen. Und so sieht es die nächsten Tage übrigens auch aus. 12, 13 Grad, windig, Regen. Wann kommt jetzt so normales Maiwetter, fragt ihr euch?
0: Wann Sonne,
2: frage ich mich. Ja, absolut legitime Frage. Ab so Ende nächster Woche sieht es vernünftig aus. Da sind dann wieder 20 Grad drin. Bis dann müssen wir durchhalten. Und der Herrentag, 13 Grad und Regen.
0: Tja, dann müssen wir wohl doch den Tag in der Kneipe verbringen. Auch gar nicht so schlimm.
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0: Dieser Track in der Playlist. Ach, der Florida. Gleich auf Kiss und danach Lil Uzi Vert mit What You Saying.
3: Ihr hört Kiss FM, ihr seid die Kiss Nation. Und wer bist du?
4: Mein Name ist Moses Pelham.
3: Woher kommst du?
4: Ich komme aus Frankfurt am Main.
3: Was sind deine Roots?
4: Meine Roots sind Frankfurt am Main.
3: Was machst du?
4: Ich mache Musik.
3: Was ist cool an Hip-Hop?
4: Für mich war das Weg, mich selbst zu entdecken, ne? Nachdem es für mich Weg war, auf mich aufmerksam zu machen, da kommt ein bisschen was zusammen.
3: Was ist deine Message an die Kiss Nation?
4: Ich habe nicht eine Message, sondern diese Kunstform ist für mich eine Möglichkeit, alles Mögliche, das mich beschäftigt, zu verarbeiten.
3: Das ist die Kiss Nation.
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0: Wollt ihr ihn auch sehen, diesen einen Extremsportler, der 600 Kilometer gelaufen ist und im Livestream von 2 Millionen Menschen beobachtet wurde? Er wird in der Hauptstadt ankommen und dann könnt ihr ihn alle treffen. Last but literally never least. Up to date. Carolina Franzi, Big Mo hier, was geht ab?
1: Hi, seine Leistung war einfach nur unglaublich. Vom Badwater Basin im Death Valley bis nach Santa Monica ans Meer, über 600 Kilometer in 120 Stunden. Das hat Adas Hadji geschafft und ich glaube, ganz Deutschland war einmal zumindest im Livestream mit dabei.
0: Es ist so krass, was er für einen Hype erschaffen hat. So cool, so krass, so geil.
1: Das hat er getan. Lustige Meme-Seiten sagen jetzt Bundesverdienstkreuz für Adas Hadji, der übrigens hier aus Berlin, aus Lichterfelde und Charlottenburg kommt.
0: Er hätte es verdient.
1: Er hätte es auf jeden Fall verdient. So ein tolles Vorbild für ganz, ganz viele Menschen da draußen. Und jetzt kommt er wieder an. Er kommt an am Flughafen, am BER. Und ihr könnt ihn privat, persönlich nochmal auf die Schulter klopfen für diese unglaubliche Leistung.
0: Also im Stream haben doch so 2 Millionen Menschen einfach nur geguckt, wie er durchs Ziel gelaufen ist. Ich glaube, dass es so krass voll sein wird da am Flughafen.
1: Das glaube ich auch. Das hier war übrigens seine Message, nachdem er durchs Ziel gekommen ist.
2: Manchmal versucht man nach den Sternen zu greifen. Und manchmal verfehlt man es vielleicht. Also das ist das, was das Schönste daran ist. Wenn man Träume hat, dann bleibt das für immer in deinem Herzen. Das kann dir keiner nehmen. Das kann dir keiner nehmen und lass euch auch niemals nehmen.
0: Oh Mann, Adas Hadji, so sympathisch. Checkt auf jeden Fall auch die ganzen Videos ab. Wir haben ihn ja bei der Icon League Behind the Scenes getroffen und yes. Carolina hat viele Videos mit ihm aufgenommen. Und ihr könnt auch nach seiner Hand greifen am Freitag, diesen Freitag, 15.05. um 18.30 Uhr kommt er am Flughafen hier in Berlin, BER an Terminal 1, 18.30 Uhr. Seid ihr alle dabei? Welcome Party, let's go!
1: Ja, da wird sicherlich einiges los sein.
0: Natürlich.
1: Aber vielleicht schafft ihr es ja, irgendwie einen Blick auf ihn zu erhaschen oder wie gesagt, ihm sogar nochmal privat persönlich zu gratulieren für diese unglaubliche Leistung.
0: Mal gucken, was denn das nächste Ding ist von Adas Hadji. Sobald es feststeht, werden wir euch das hier sagen auf KISS. Wird krass und Franzi macht doch mit.
1: Einmal durch Russland.

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0: wie viel Gefühl da drin steckt. Bei Absalon Baba gehört hier auf KISS FM. Ey, KISS Nation, schön, dass ihr mit am Start seid und es lohnt sich immer dran zu bleiben. Nicht nur für gute Musik, Homo für Pop und R&B, Carolina Franzi und Biggity Big Mo hier, sondern auch für Exclusive Events, wo man nicht einfach so hingehen kann, sondern nur, wenn ihr hingeschickt werdet. Wie jetzt von uns für...
1: Flo ist ungefähr die britische Girlband, die es gerade gibt.
0: Yep.
1: Yes, das sind sie. Und die sind heute Abend bei Universal im Event Space und machen da einen sogenannten Showcase. Das bedeutet, sie sind nochmal auf der Bühne, performen 3 Songs, es gibt ein Q&A, es gibt Essen, es gibt Drinks.
0: Das ist
1: ihr seid, ihr seid exclusive mit dabei, ihr seid denen ganz nah. Ihr könnt im Prinzip so 30 Zentimeter vor ihnen sitzen und euch was reinschlürfen, ein bisschen was essen und dann halt vom Flo noch 30 Zentimeter vor ihnen sitzen und euch was reinschlürfen, ein bisschen was essen und dann halt vom Flo noch exklusiv die Songs hören.

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2: Habt ihr gehört? Sie lieben euch jetzt schon.
3: Hört doch schon mal rein. Heute beim exklusiven Showcase bei Universal im Event Space Mühlenstraße 25. Wenn ihr hingehen wollt, was sollen die denn schicken, Mo? Was würdest du sagen?
2: Na, Flow.
3: Flow, F-L-O. Jetzt an WhatsApp 030 20 19 17 17 und dann schicken wir euch plus Begleitung zum Showcase.
2: Und jetzt feiern wir das hier in der Kiss FM Playlist mit Flow und Glorilla. In my bag, hier auf Kiss. Oh.

0: Okay, Leute, es sieht sehr gut aus. 10.10 Uhr ist euer Slot, denn wir wollen euch ja schicken nach Zürich. Mit Flug, Hotel für die für Icon League VIP und das mit Begleitung. So.
1: Fürs Finale von die Icon League. Das ist im Prinzip der deutsche Super Bowl, Leute. Und der findet am Sonntag in Zürich statt. Wir schicken euch hin plus Hotel, plus Begleitung, plus natürlich Flug. Also everything's taken care of. Und ihr geht hin, das Ganze um 10.10 Uhr. Dann müsst ihr auf euren Namen achten.
0: Ja, aber bis dahin, ne, wir haben ja schon eine Person aufgerufen, die
1: meldet
0: sich
1: meldet sich halt nicht.
0: Genau. Theoretisch hat er ja noch Zeit, sich zu melden. Den Namen sage ich nicht nochmal, weil es wird nur einmal hier erwähnt. Aber ich glaube, das wird nichts. Deswegen ist die Wahrscheinlichkeit schon sehr hoch,
1: ich glaube auch,
0: dass sich dieser Mensch nicht meldet. Und dann um 10.10 Uhr werden wir einen nächsten Namen droppen. Und wenn ihr euch immer noch nicht angemeldet habt für Flug, Hotel nach Zürich mit Begleitung und VIP Icon League Tickets, dann do it now in der Kiss FM App. Gleich auf Kiss, French Montana und Max B. I went deaf on it. Ever since you left me. Gleich hier auf Kiss.
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0: Carolina Franzi, Biggity Biggity Big Mo hier,
1: yes,
0: und die Vorbereitungen
1: morning.
0: Laufen. Ist noch ein bisschen Zeit, aber trotzdem, es lohnt sich, das Minimum einmal zu erleben. Im Roten Rathaus zu feiern, Hip-Hop-Musik genießen beim Hip-Hop-Ball.
1: Wenn ihr jetzt sagt, so Hip-Hop-Ball, das klingt irgendwie wie ein Widerspruch in sich. Nee, das ist nicht so. Tatsächlich feiert der Hip-Hop-Ball genau dieses Clashen der Kulturen aufeinander und zeigt, wie sie sich verbinden können. Ihr feiert da im Smoking, im Ballkleid und das Ganze aber mit richtig nice Sneakern zum Beispiel.
0: Ich hatte einen weißen Anzug an letztes
1: Mal.
0: Yes,
1: und es sah ultra fresh aus.
0: Und den werde ich wieder auspacken auf jeden Fall.
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0: Mit Michelle. Mehr als jeder Zehnte in Deutschland ist im vergangenen Jahr Opfer einer Straftat im Internet geworden. Das zeigt der neue Cybersicherheitsmonitor. Das ist ein deutlicher Anstieg im Vergleich zum Vorjahr. Am häufigsten geht es um Online-Shopping, gehackte Accounts oder Betrug beim Online-Banking. Der Cybersicherheitsmonitor zeigt aber auch, dass viele online sorgloser unterwegs sind als früher. Nur 14% informieren sich über aktuelle Betrugsmaschen. Heute geht es nochmal um neue Entlastungen wegen der hohen Energiepreise. Die Spitzen von Union und SPD treffen sich abends zum Koalitionsausschuss. Sie beraten, wie es weitergeht, nachdem die 1.000 € Entlastungsprämie im Bundesrat gescheitert ist. Außerdem geht es um eine große Steuerreform. Finanzminister Lars Klingbeil will besonders Menschen mit Einkommen zwischen 2.500 und 4.000 € entlasten und dafür Spitzenverdiener stärker belasten. Die Union ist bisher dagegen. Es wird ein günstiges Urlaubsfamilienticket der Deutschen Bahn für die Sommerferien geben. Das ist auch eine Reaktion auf die hohen Spritpreise, sagt die Bahn. Eine Familie mit bis zu 5 Personen bekommt eine Hin- und Rückfahrt durch ganz Deutschland für rund 100 €. Auch eine Sitzplatzreservierung ist damit drin. Das Urlaubsfamilienticket kann ab Mitte Juni gebucht werden. Und wohin würdet ihr auswandern? Die meisten Deutschen gehen in die Schweiz. Das ist mit Abstand der beliebteste Wohnort von Deutschen im europäischen Ausland. Auf Platz 2 kommt dann Österreich und dann schon deutlich dahinter Spanien, Frankreich und die Niederlande. Die Gründe fürs Auswandern wurden vom Statistischen Bundesamt nicht abgefragt, aber das Alter scheint eine Rolle zu spielen. Jüngere Menschen gehen eher nach Österreich und ältere eher nach Spanien.
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2: Leute, was geht? Wir haben es Punkt 10 Uhr und kurzer Reminder. Wir schicken euch ja zum fetten Icon League Finale nach Zürich. Und zwar im All-Excuse-Me-Package. Das bedeutet, es gibt Tickets, ihr könnt eine Begleitung mitgeben. Es gibt Flüge, es gibt Hotel, alles auf unseren Nacken. Und ihr habt Glück, die Person aus der Morning Show hat sich nicht gemeldet. Deswegen gibt's gleich um 10.10 Uhr bei mir einen neuen Namen, Leute. Stay tuned, seid am Start. Knapp 3 Tracks. Dürft ihr nicht verpassen, Alter. Überleg mal, du kommst nach Zürich mit allem drum und dran, also einen besseren Plan, habt ihr, glaube ich, für Ende dieser Woche nicht. Punkt.

0: Friends, es tut mir leid, aber ich muss den Track hier mittendrin unterbrechen, denn wir haben es 10.10 Uhr und ich schicke euch zum Icon League Finale.
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0: Yes, ihr habt euch so krass angemeldet, damit ihr zum Finale könnt. Denn am 17.10. ist es soweit, Leute. 17. Mai in Zürich. Das wird so, so crazy. Das ist einfach diesen Sonntag. Und ihr bekommt ja alles von uns, ne? Also ihr geht hin komplett mit Flügen, mit Hotel, mit Tickets. Ihr nehmt eine Begleitung mit. Geiler geht's nicht. Und euer Glück ist, die Person aus der Morning Show hat sich nicht gemeldet. Viel geiler für euch. Deswegen habt ihr direkt jetzt nochmal die Chance. Und ich habe einen neuen Namen für euch parat. Und zwar ist es die gute Maike Ziemann. Die letzten drei Zahlen von deiner Telefonnummer sind die 200. Und du möchtest die Tickets ja gerne deinem Freund zum 30. Geburtstag schenken. Also was Geileres, glaube ich, kannst du zum 30. mal spontan auf unseren Nacken nicht machen. Ruf an, du hast genau 2 Stunden Zeit. KISS Contact ist die 030 20 19 17 17. Das bedeutet vor allem auch an Arbeitskollegen, Friends, Family, wenn ihr gerade zuhabt, macht jetzt ordentlich Alarm bei Maike, damit sie das nicht verpasst. Ich wiederhole es noch einmal. Maike Ziemann. Now it's your time to shine, Alter, und zum Icon League Finale zu gehen. 2 Stunden

Das ist Proud of Me von 2C. Gönnt ihr euch hier auf KISS? Home of Hip-Hop in R&B ist dann. Mein Name ist Mille. Und ich wünsche euch einen wunderschönen Dienstag. Schaut, geht raus, alle Zuckermäuse!

0: kommt da vorbei.
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2: Friends, heute ist wirklich räudig ohne Ende. Durch Franz und ich mussten ja gerade schon so lachen, weil ich habe kurz Fenster auf hier im Studio. Es ist direkt arschkalt, wirklich. Wir haben 9 Grad. Wo ist denn irgendwie der Sommer hin, den wir hier schon so halbwegs hatten? Und on top ist halt auch noch so richtig eklig. Es ist so richtig grau in grau, nass, kalt. Also eine Kapuze oder sowas. Seid ihr heute auf jeden Fall gut ausgerüstet für die Mittagspause.
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4: Hey yo, KISS Nation. Hey yo, was geht ab, Deutschland? Ich dachte immer schon, wir Berliner sind krass und crazy. Aber was da im Fundbüro in München gefunden wurde, das ist crazy.
2: Ein Huhn ist am Münchner Hauptbahnhof
4: reingelaufen. Oh nein.
2: Es wurde dann eingefangen und der Polizei übergeben. Die hat das Huhn Henrietta getauft und ihr ein paar Haferflocken zu essen gegeben, bevor es dann weiter zum Vogelnotdienst ging. Denn es hat sich bis jetzt noch kein Besitzer gemeldet.
5: Hey, Leute.
4: Das arme Huhn.
5: Holt Henrietta ab.
4: Das arme Huhn wollte einfach nur einen saufen gehen und dann wieder schnell nach Hause gehen. Ja, und dann wurde es einfach eingefangen und in so ein Vogelnotdienst.

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Tage bewerten zum Krankmelden, weil Pech. Was geht ab? Mille Feuchtig am Start hier auf KISS. Habe ich heute Morgen auf TikTok gesehen und war nur so, ey, ich kann doch nicht. Schon geht raus an Gabriel mit Alien-Smiley. Der hat das auf jeden Fall gepostet und ich muss das kurz mit euch teilen, wirklich. Also, hör mal kurz zu. Montag, 0 von 10. Viel zu verdächtig, nicht zu empfehlen, vor allem, wenn es oft ist. Dienstag, 7 von 10. Als kleine Verschnaufpause von Montag, gut zu gebrauchen. Mittwoch, 6 von 10. Wochenmitte, am wenigsten auffällig, goldene Mitte und so. Donnerstag 10 von 10, perfekt. Arzt wird safe den Freitag freigeben, sonst bin ich leider 2 Tage krank, in Klammern schade. Freitag 5 von 10, man hat zwar verlängertes Wochenende, aber schon etwas verdächtig. Gut geeignet als Donnerstagverlängerung. Ich kann nicht. In diesem Sinne, kommt gut durch euren Arbeitstag, Alter. Und gute Besserung, falls ihr gerade krank seid.

0: The Weeknd und Playboi Carti. Das ist Kiss FM an eurem Dienstag. Mein Name ist Mille, ich wünsche euch einen guten Weg Richtung Mittagspause. Jetzt für euch mit Michelle aus den News.
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0: Das ist Kiss FM an eurem Dienstag. Mein Name ist Mille, ich wünsche euch einen guten Weg Richtung Mittagspause. Jetzt für euch mit Michelle aus den News.
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0: Ladies LA von Will.i.am.
1: Gute Laune Track hier zu eurer Mittagspause.
0: Was geht ab? Mille für euch auf Kiss, gleich mit Jack Harlow. I've been a, throw up the sex in a, First Class. Und straight hinterher gefühlt der Soundtrack zum Tag heute, Rain Dance. Ich liebe das ja, wenn es draußen so ein bisschen cozy ist, wenn man auch noch so cozy Mucke anhat. Das ist auch ein Vibe für sich, gerade wenn man im Auto ist und es regnet so ganz leicht. Ich schwöre, ihr wisst, was ich meine.

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1: Leute, was geht? Wir haben es kurz vor 11. Also, die letzten Stündchen auf dem Wege Richtung Mittagspause brechen an. Und ich bin definitiv bei euch. Und ein kurzer Reminder, Leute. Wir schicken euch ja als VIP zum Finale von The Icon League. Jetzt am Wochenende, am Sonntag, nach Zürich. Komplett im All-Inclusive-Package. Also wirklich mit Tickets, mit Begleitung, mit Flügen, mit Hotel. Und Good News für euch. Die Person, die ich hier um 10.10 Uhr genannt habe, hat Stand jetzt noch nicht angerufen. 2 Stunden hat sie Zeit. Wenn sie bis 12.12 Uhr nicht anruft, habe ich einen neuen Namen für euch. Also vielleicht macht ihr auf Verdacht einfach direkt jetzt schon mal Folgendes. Ihr meldet euch nochmal an. Entweder kissfm.de, direkt straight bei uns auf der Website oder straight bei uns direkt über die KissFM-App, Leute. Also Halbzeit ist schon rum. Noch 1 Stunde, Alter. We will see!

Das ist Lil Uzi Vert hier auf Kiss FM. Mein Name ist Mille, ich begleite euch durch euren Mittag. Jetzt direkt mit Lil Nas X. Lil Nas X ist ja damals mit seinem ersten absoluten Mega-Hit Old Town Road komplett einfach über Nacht, wie man sich das klassisch vorstellt, zum Internetstar geworden. Auf einmal kannte ihn jeder, jeder wusste direkt, wer der Dude ist. Und mit Montero hat er sich dann das erste Mal getraut, wirklich auch viel von sich selbst preiszugeben. Also unter anderem seine sexuelle Ausrichtung, unter anderem auch ganz, ganz viel, wie er sich fühlt. Ganz viel aus seiner Kindheit, Jugend auch, dass er es damals nicht einfach hatte. Ganz viel mit sich selber auch zu strugglen hatte, mit seinem Umfeld zu strugglen hatte. Und deswegen trägt Montero tatsächlich auch seinen richtigen, echten Namen.

0: Leakage von Flo. By the way, die Girls waren gestern gerade im Kistower zu Gast bei Kollegin Sherry. Da kommt die nächsten Tage auf jeden Fall noch was auf euch zu, Alter. Stay tuned. Kiss es an.
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0: Mein Name ist Mille und ich sag euch, wie es ist. Das Wetter fetzt ja heute wirklich gar nicht. Also es ist richtig runtergekühlt. Wir haben es jetzt gerade nur 9 Grad und dazu halt auch nicht wirklich schön. Ne? Es ist so richtig grau und grau und hängt auf den Regen. Gute ist, braucht ihr gar kein schlechtes Gewissen zu haben, wenn ihr während der Mittagspause einfach nicht rausgeht, sondern einfach drinnen gammelt.
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Jugend von heute. Alle nicht mehr freundlich. Also ich sag euch ehrlich, wenn ich das mit alten Leuten vergleiche, Omas und Opas hier in Berlin, ne? Nichts dagegen. Ich wurde heute Morgen auf dem Weg zur Arbeit so krass in der U-Bahn angeschnauzt. Einfach nur, weil ich mich in der vollen Bahn, wo so irgendwie noch 3 Plätze frei waren, die Leute schon in den ganzen Gängen standen und so, auf den Platz gesetzt habe, wo ein alter Opa schön seine Tasche geparkt hatte. Und ich habe mich dann dahin gestellt und er hat die weggenommen, hat dann komplett vor sich hingemeckert und ich kenne dann ja nichts mehr. Ich habe dann meine Kopfhörer rausgenommen und war so, Entschuldigung, wollten Sie was sagen? Und dann war er so, ja, kann man hier auch freundlicher sein. Habe ich ihn eigentlich so, wo war ich denn unfreundlich? Ja, Sie haben ja nicht mal gefragt, ob ich meine Tasche wegnehmen kann. Ich ihn eigentlich so, naja, eigentlich, wenn die Bahn so voll ist, dass Leute sogar in den Gängen stehen, dann tut man seine Tasche ja auch schon von den Sitzplätzen ganz automatisch runter, oder? Dicker, da hat der mir einen erzählt, wie unverschämt ich bin. Die ganzen Leute um uns rum haben schon alle angefangen zu lachen und waren so, was passiert hier? Der ist ausgestiegen und ich habe mir nur gedacht so, ey, praise the Lord, was ein schöner Dienstagmorgen. Gar nicht. Wenn ihr auch so Stories habt, ne, gerne mal mit mir teilen. Holla at me am KISS Contact 030 20 19 17 17. Könnt anrufen und auch super gerne eine Sprachnachricht drüber schicken bei

0: fast da. Jetzt am Sonntag ist es ja soweit. Und wir waren gestern für euch wieder beim Matchday am Start. Denn wir sind ja offizieller Medienpartner und haben da für euch die Promis abgegriffen.
1: Inside the Icon League.
0: Denn von absoluten Supersportlern über den größten Influencern bei uns aus Deutschland, über den größten Rapstars ist da wirklich jeder vor Ort. Zum Beispiel Reezy war gestern auch da und Carolina hat ihn für euch schön abgefangen.
2: Ein Moment, in dem ich wusste, jetzt läuft's, war
3: Manchester.
2: Wenn die Gedanken in meinem Kopf ein Geräusch wären, dann wäre es
3: Meeresrauschen.
2: Aber so ein wildes oder ein ruhiges, entspannt?
3: Es gibt nur ruhiges Meeresrauschen. Egal wie wild es ist oder egal wie leise es ist, es wird schon mal beruhigen.
2: Wenn ich ehrlich bin, habe ich manchmal Angst, dass
3: ich morgen keine Texte mehr schreiben kann. Weil ich schreibe immer selber mein Leben, das heißt, keine Ahnung. Das ist aber wirklich eine große Angst.
2: Yeah.
3: Morgen ist einfach, inspiriert dich nichts mehr aus deinem Leben und dann schreibe ich auch nicht mehr.
2: Wenn ich einen Supermarkt überfallen würde für eine ganz bestimmte Sache, ein Snack oder ein Getränk, dann wäre es für
3: Cola Zero. Ich habe eine Sucht.
2: Eine Sache, die ich meinem jüngeren Ich heute sagen würde, ist
3: mach weiter.
2: Und der dümmste Ratschlag, den du jemals bekommen hast?
3: Mach was anderes.
0: Checkt auf jeden Fall auch super gerne mal unsere Socials aus. KissFM und TikTok. KissFM.de heißt mal auf Insta auch. Da könnt ihr immer direkt von den ganzen Matchdays nochmal alles gucken. Auch als Reels und so, da nehmen wir euch richtig exklusiv mit. Und Leute, kurzer Reminder, wir schicken euch ja zum Finale auf jeden Fall als VIP, ne? Mit Tickets, mit Begleitung, mit Flug, mit Hotel. Und ihr habt noch Glück. Die Person, die ich hier um 10.10 Uhr genannt habe, hat Stand jetzt noch nicht angerufen. Die hat 2 Stunden Zeit. Und wenn ihr bis 12.12 Uhr sich nicht gemeldet habt, dann gibt's um 12.12 Uhr einen neuen Namen. Also meldet euch nochmal schnell an kissfm.de oder direkt bei uns in der KissFM-App.

0: Friends, was geht? Kiss FM ist an. Mein Name ist Mille. Ich wünsche euch eine schöne Mittagspause. Und falls ihr im Homeoffice seid, Alter, vielleicht erstmal so einen kurzen Nap in der Mittagspause?
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2: Step 1.
3: Mindestens 3 bis 4 Stunden Doomscrolling.
4: Der hat eine Kokosnuss auf den Kopf gekriegt.
1: Step 2.
3: Jetzt wird sich angekuschelt, mach dich zu einem Burrito.
1: Ich bin ein Burrito.
5: Step 3.
3: Stell dich den Wecker auf 20 Minuten und schlaf dann einfach 4 Stunden.
4: Wo bin ich? 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
2: Leute, was geht ab? Wir haben es kurz vor 12 und ich sag euch, wie es ist. Die heiße Phase beginnt genau jetzt. Wir schicken euch ja zum großen Finale von The Icon League jetzt am Sonntag in Zürich. Komplett mit Flügen, mit Hotel, mit Begleitung. Unnormal geil. Und es könnte sein, ziemlich stark, dass ihr Glück habt, denn die Person von 10.10 Uhr hat sich bis jetzt nicht gemeldet. Und wenn die sich auch weiterhin bis 12.12 Uhr nicht meldet, dann gibt's hier jetzt gleich in 12 Minuten einen ganz freshen neuen Namen. Also ich würde jetzt definitiv vom Radio nicht weggehen, Alter. Weil, sorry, aber ich glaube, was Geileres könnt ihr am Wochenende definitiv nicht machen.

0: Friends, wir haben es 12.12 Uhr und ihr habt Glück. Ich habe einen neuen Namen für euch, damit ihr als VIP zum Finale der Icon League geht.
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0: Denn wir haben so ein fettes VIP-Package für euch auf die Beine gestellt. Ihr bekommt Karten für jetzt am Sonntag, für den allerletzten The Icon League Day, wo die 6 Mannschaften gegeneinander antreten, es einen Sieger geben wird, Raf Camora wird vor Ort sein, ganz viele andere Live-Acts, eine fette LED-Show, es werden grundsätzlich super viele Promis am Start sein und weil das Ganze in Zürich ist, haben wir euch gedacht, auf ganz dekadent, ihr geht dahin mit Hotel auf unseren Nacken, mit Flügen auf unseren Nacken, natürlich nehmt ihr auf unseren Nacken auch noch eine Begleitung mit und habt einfach die Zeit eures Lebens. Und mein letzter Name hier hat nicht angerufen. Deswegen habe ich jetzt einen neuen für euch am Start, Alter. Also jetzt auf jeden Fall Radio laut drehen. Und zwar ist es der gute Alex Petrowski. Dicker, das ist deine Zeit, jetzt richtig zu scheinen. Du hast 2 Stunden Zeit, um bei mir anzurufen. Die letzten 3 Ziffern von deiner Telefonnummer sind die 907. Und du hast gesagt, du brauchst das unbedingt, weil du einfach wie Icon League seit dem ersten Spieltag verfolgst, weil du bis jetzt noch keine Möglichkeit hattest hinzufahren. Deswegen ist das jetzt deine Möglichkeit, einfach zum fetten Finale zu gehen mit allem drum und dran. Fliegen, Hotel, Begleitung, alles ist am Start. Also ruf an. KISS CONNECT ist die 030 20 19 17 17. 2 Stunden beginnen ab jetzt.

0: Was geht ab? Schöne Mittagspause wünsche ich euch oder guten Wege dahin, wenn ihr es noch nicht ganz geschafft habt. Nicht mehr lange, weil sind wir ehrlich, kurz nach 12 kriegen wir schon Hunger, ne? Außer ihr habt so Spätschicht und seid gerade erst angefangen. Dann auf jeden Fall, ey, stay tuned. 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
0: Mille für euch am Start auf KISS, wie immer um diese Uhrzeit. Und ich sag euch ehrlich, das ist hier irgendwie, das ist nicht das Gelbe vom Ei, das Wetter, wie man so schön sagt heute, ne? Also schön ist was anderes. Es ist richtig runtergekühlt. 10 Grad haben wir es gerade und ansonsten ist es halt auch nicht so sommerlich. Es ist halt irgendwie so grau in grau und hängt irgendwie auf den Regen. Ich kann es nur immer wieder sagen, ne? Zumindest das beste Wetter, um einfach drin zu bleiben. Ohne schlechtes Gewissen, nicht an die frische Luft zu gehen in der Mittagspause, sondern euch einfach ein bisschen hinzumuckeln.
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3: Ey yo, KISS Nation, ey yo, was geht ab, Deutschland? Ich dachte ja immer schon, wir Berliner sind krass und crazy, aber was da im Fundbüro in München gefunden wurde, das ist crazy.
4: Ein Huhn ist am Münchner Hauptbahnhof freigelaufen.
3: Oh nein.
4: Es wurde dann eingefangen und der Polizei übergeben. Die hat das Huhn Henrietta getauft und ihr ein paar Haferflocken zu essen gegeben, bevor es dann weiter zum Vogelnotdienst ging, denn es hat sich bis jetzt noch kein Besitzer gemeldet.
0: Hey, Leute,
3: das arme Huhn.
0: Holt Henrietta ab.
3: Das arme Huhn wollte einfach nur einen saufen gehen und dann wieder schnell nach Hause gehen. Ja, und dann wurde es einfach eingefangen und in so ein Vogel.

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0: Das ist Kiss FM an eurem Dienstag. Mein Name ist Miller, ich wünsche euch einen guten Weg Richtung Mittagspause. Jetzt für euch mit Michelle aus den News.
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2: Der offizielle Song zur Fußballweltmeisterschaft 2026 kommt wieder von Shakira. Sie hatte schon 2010 den WM-Song gemacht. Und jetzt kommt nach Waka Waka der Song Die Die.

0: Start der Fußballweltmeisterschaft in den USA, Kanada und Mexiko ist am 11. Juni. Deutschland ist in einer Gruppe mit Curaçao, der Elfenbeinküste und Ecuador.
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Wochentage bewerten, zum Krankmelden, weil Pech. Was geht ab? Mille Folge am Start hier auf KISS. Habe ich heute Morgen auf TikTok gesehen und war nur so, ey, ich kann doch nicht. Schon geht raus an Gabriel mit Alien-Smiley, der hat das auf jeden Fall gepostet. Ich muss das kurz mit euch teilen, wirklich. Also, hört mal kurz zu. Montag, 0 von 10. Viel zu verdächtig, nicht zu empfehlen, vor allem, wenn es oft ist. Dienstag, 7 von 10. Als kleine Verschnaufpause von Montag, gut zu gebrauchen. Mittwoch, 6 von 10. Wochenmitte, am wenigsten auffällig, goldene Mitte und so. Donnerstag 10 von 10. Perfekt. Arzt wird safe den Freitag freigeben. Sonst bin ich leider 2 Tage krank. In Klammern schade. Freitag 5 von 10. Man hat zwar verlängertes Wochenende, aber schon etwas verdächtig. Gut geeignet als Donnerstagverlängerung.

I Just Might von Bruno Mars. Mittags und Mittels an, hier auf Kiss FM. Und ich hoffe, bis jetzt könnt ihr den Tag einigermaßen gut meistern. Ihr habt nicht irgendwie noch ein blödes Meeting reingedrückt bekommen mit diesem einen Kunden, dem ihr sowieso immer nicht auf den Pelz gucken könnt. Dann auf jeden Fall, Liebe geht raus, okay? You got this, ihr Zuckermäuse.

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1: Friends, was geht ab? Ich wünsche euch sowas von einen schönen Dienstag. Ich hoffe, ihr wart schon in der Mittagspause, könnt euch schon ein bisschen irgendwo durchsnacken, ein bisschen Freizeit gönnen. Wenn nicht, dann macht ihr das bitte jetzt direkt und ich begleite euch dabei. Gleich zum Beispiel mit Glorilla, mit J-Hope, mit Kelis, mit Dave. Ich habe sie alle für euch am Start, denn das hier ist Home of Hip Hop and R&B, Alter. Dafür stehen wir mit unserem Namen.
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Seinen Träumen nachgehen, ganz egal, was andere sagen. Ist ein Ding, hört sich immer so leicht an. Ganz ehrlich, ist aber gar nicht so einfach. Und das perfekte Beispiel, warum man aber immer an seinen Träumen festhalten sollte, Leute, das ist Kathi Gazela. Den Track hier kennt ihr alle. Vor knapp 2 Jahren hat sie mit Dopamin einfach komplett all unsere Herzen erobert. Die Gute war auch schon bei uns zu Gast tatsächlich im Kiss Tower und hat im Interview erzählt, ey, sie ist Mama, sie wollte aber immer Musik machen. So, sie ist von diesem Traum niemals abgewichen und hat sich jetzt gedacht, now is my time to shine. Und ich finde, sie hat alles richtig gemacht. Sie hat ihren nächsten Track draußen und der impliziert auch genau dieses Gefühl. Es ist so egal, was alle anderen Leute um dich rum zu dem sagen, was du willst, was du machst, was du träumst. Solange du selber an dich glaubst, ist das genau das Gefühl, was zählt. Echos und Regen, Kathi Gazela, ganz neu auf KISS FM. Mein Name ist Mille, ich wünsche euch einen schönen Dienstag. Ich

0: Das ist einfach Kehlani in der Kombi mit Lil Wayne. Dicker, die zwei auf einem Track ist wirklich schon anders wild. Genau so klingt Kiss auf einmal an eurem Dienstag hier zu eurer Mittagspause. Mein Name ist Mille. 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
0: Ja, und Wetter heute ganz strange, ne? Also es ist auf jeden Fall runtergekühlt. Wir haben es jetzt gerade irgendwie gerade mal 11 Grad. Und es ist der Vibe eher so grau in grau, hängt auf dem Regen. Aber, jetzt kommt das große Aber. Also die letzten 20 Minuten kam hier auch immer mal wieder ein kleiner Sonnenschein raus. So ein kleiner, stellenweise, ne, nur kurz. Aber ne, wir wollen ja immer die positiven Dinge sehen. Deswegen, vielleicht ist ja doch ein Vibe, um mal kurz in der Mittagspause eine Runde frische Luft zu schnappen.
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Jugend von heute, alle nicht mehr freundlich. Also ich sag euch ehrlich, wenn ich das mit alten Leuten vergleiche, Omas und Opas hier in Berlin, ne? Nichts dagegen. Ich wurde heute Morgen auf dem Weg zur Arbeit so krass in der U-Bahn angeschnauzt, einfach nur, weil ich mich in der vollen Bahn, wo so irgendwie noch 3 Plätze frei waren, die Leute schon in den ganzen Gängen standen und so, auf den Platz gesetzt habe, wo ein alter Opa schön seine Tasche geparkt hatte. Und ich habe mich dann dahin gestellt und er hat die weggenommen, hat dann komplett vor sich hingemeckert und ich kann dann ja nichts mehr. Ich habe dann meine Kopfhörer rausgenommen und war so, Entschuldigung, wollten Sie was sagen? Und dann war er so, ja, kann man ja hier auch freundlicher sein. Habe ich ihn angeguckt, ich so, wo war ich denn unfreundlich? Ja, Sie haben ja nicht mal gefragt, ob ich meine Tasche wegnehmen kann. Habe ich ihn angeguckt, ich so, naja, eigentlich, wenn die Bahn so voll ist, dass Leute sogar in den Gängen stehen, dann tut man seine Tasche ja auch schon von den Sitzplätzen ganz automatisch runter, oder? Dicker, da hat der mir einen erzählt, wie unverschämt ich bin. Die ganzen Leute um uns rum haben schon alle angefangen zu lachen und waren so, was passiert hier? Der ist ausgestiegen und ich habe mir nur gedacht so, ey, praise the Lord, was ein schöner Dienstagmorgen. Gar nicht. Wenn ihr auch so Stories habt, ne, gerne mal mit mir teilen. Holla at me am KISS Contact 030 20 19 17 17. Könnt anrufen und auch super gerne eine Sprachnachricht drüber schicken bei

0: 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Es ist so ein krasses Event geworden, wo sämtliche Promis, Influencer, Profi, absolut Sportler, Rapper hingehen, weil keiner genau dieses Feeling verpassen will. Und wir schicken euch einfach zum Finale nach Zürich. Jetzt am Sonntag. Ihr habt euch zahlreich dafür angemeldet. Und ich hatte um 12.12 Uhr ja den nächsten Namen parat. Und wir warten auf den Anruf.
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0: Hallöchen, wen habe ich denn da gerade in der Leitung? Mille hier.
2: Hi, Alex hier.
0: Alex, mein Lieber, warum callst du durch?
2: Ich habe meinen Namen gehört.
0: Für die Icon League, fürs Finale.
2: Yes, genau.
0: Glückwunsch!
2: Danke, danke.
0: Was machst du denn gerade? Wo bist du?
2: Ich bin auf der Arbeit. Ich bin Einkäufer.
0: Ah, hast du gerade Pause oder hast du so im Office gehört?
2: Im Office. Also mit meinem Kollegen, der Marvin, der hat gerade auch noch zu. Grüß an dich.
0: Grüß an Marvin, Alter. Wird Marvin auch direkt mitgenommen oder wer wird mitgenommen?
2: Das weiß ich tatsächlich noch gar nicht.
0: Wie lange kennst du die Icon League schon? Also verfolgst du immer so richtig die Matchdays irgendwas? Hast du so ein Favorite-Team?
2: Ja, seit Season 1 schon tatsächlich.
0: Ah, krass.
2: Und ja, DNA halt.
0: Ja, guck mal.
2: Naja.
0: Ja, aber ist ja mega geil, Digga. Du fliegst einfach auf entspannter Basis nach Zürich mit Hotel.
2: Ja.
0: Mit Tickets, mit Begleitung, alles drum und dran, Mann.
2: Freut mich. Dankeschön.
0: Richtig geil. Machst du bitte mal eine Instagram-Story, damit wir ein bisschen auf jeden Fall verfolgen können, wie du dich da so rumschlägst, was du so treibst und so.
2: Mach ich auf jeden Fall.
0: Geil, mein Lieber. Ganz viel Spaß wünsche ich dir.
2: Dankeschön, danke.

0: Good Flirts. Was geht ab, Leute? Mein Name ist Mille. Ich wünsche euch einen schönen Dienstag. Ich hoffe, bis jetzt läuft der Tag. Ich hoffe, ihr konntet schon einige To-Dos auf eurer Liste auf jeden Fall abstreichen. Ich finde, to be fair, immer, das ist einfach wirklich das allerbeste Gefühl. Und wenn ihr gerade im Homeoffice seid, na, vielleicht dann erstmal ein kleiner Nap, so in der Pause.
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3: Wo bin ich? 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
3: Buongiorno, buon martedì. Welcome, Kiss Nation. Dankeschön, Dankeschön. Back in the building, ragazzi. Es ist Dienstag, der 12. Mai 2026. Bis um 18 Uhr live für euch aus dem Kiss Tower in Berlin-Steglitz. Wir müssen über was reden. Wir müssen über Freundschaften sprechen heute, Kiss Nation. Die ganze Show über möchte ich von euch Gründe wissen, warum ihr mit manchen Leuten, Achtung, nicht befreundet sein könnt. Wir können nicht befreundet sein, wenn... Punkt, Punkt, Punkt. 030 20 19 17 17. Ab wann endet eine Freundschaft für euch? So lange gibt's geile Mucke. Bowser, Jay Rich und vorher war noch Will.i.am und Taboo mit East L.A. auf KISS.
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0: nicht dieselbe Mucke hört, wenn man einfach einen anderen Kleidungsstil haben sollte, wenn das Vertrauen missbraucht wurde oder nur neidisch ist. Das sind alles Gründe, um nicht mit jemandem befreundet zu sein.
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0: Kiss FM, euer Weg hier in Richtung Feierabend an diesem Dienstagnachmittag. Ja, es gibt so viele Gründe. Vielleicht ist auch die beste Freundin manipulativ geworden oder der beste Kumpel ist einfach nicht zuverlässig, weil er die ganze Zeit, weil er 3-4 Stunden zu spät kommt. Speziell bei Italienern ein weit verbreitetes Phänomen. Vero?
2: Los mal.
0: Es gibt so viele Gründe, aber genau das besprechen wir heute alles hier bei Gianluca Live für euch. Gründe, warum ich nicht mit dir befreundet sein kann. René aus Berlin hat was reingeschickt.
3: Hi, hier ist René aus Spandau. Zu dem Thema, wir können nicht befreundet sein, wenn du ein ganz extrem geiziger Mensch bist. Damit kann ich nicht umgehen, wenn du lügst, wenn du nicht die Wahrheit erzählst. Also ich brauche 100%ige Ehrlichkeit von Freunden. Keine geizigen Menschen in meinem Umfeld, weil ich selber bin sehr, sehr spendabel und nie geizig. Deswegen passt das nicht in meinen Freundeskreis.
0: Danke, René. Ich kann nicht mit dir befreundet sein, wenn... Schreib's mir auf Instagram jetzt.

0: Fresh Beat von Tyler und Sarah Larsen. Hier ist Kiss FM, Gianluca Live gleich mit Sia und Sean Paul. Cheap Thrills in der Playlist. Geile Nummer. Außerdem Lil Uzi Vert, Pashanim und noch viel, viel mehr.
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0: Ja, geht so gerade tatsächlich. Also momentan viel Regen in Niedersachsen, Thüringen und auch in Teilen Brandenburgs. Regen zieht aber komplett über Südostdeutschland weiter. Aber nur weil es hier und da bei uns in der Kiss Nation vielleicht mal nice und schön sonnig ist, unter anderem in Berlin, unter anderem in Hamburg, unter anderem in Stuttgart, heißt das nicht, dass wir verschont bleiben in den nächsten paar Stunden. Nee. Ich würde an eurer Stelle einen Regenschirm auf jeden Fall mitnehmen. Temperaturen extrem schwankend heute zwischen 8 und 14 Grad. Da ist alles dabei. Also irgendwas zwischen Winter und Frühling heute ist leider so. Wie sieht es aber die nächsten Tage aus? Ganz ehrlich, morgen am Feiertag und dann ist auch wieder gut. Also morgen und am Feiertag ist grau, ist viel bewölkt, ist auch hier und da ordentlich viel Regen. Aber ab Freitag wird es richtig, richtig geil. Bei Temperaturen zwischen 16 und 23 Grad. Geil.
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4: Ey yo, Kiss Nation, ey yo, was geht ab, Deutschland? Ich dachte ja immer schon, wir Berliner sind krass und crazy, aber was da im Fundbüro in München gefunden wurde, das ist crazy.
5: Ein Huhn ist am Münchner Hauptbahnhof freigelaufen. Es wurde dann eingefangen und der Polizei übergeben. Die hat das Huhn Henrietta getauft und ihr ein paar Haferflocken zu essen gegeben, bevor es dann weiter zum Vogelnotdienst ging, denn es hat sich bis jetzt noch kein Besitzer gemeldet.
4: Das arme Huhn wollte einfach...
5: Henrietta ab!
4: Das arme Huhn wollte einfach nur einen saufen gehen und dann wieder schnell nach Hause gehen, ja, und dann wurde es einfach eingefangen und in so ein Vogelnotdienst.

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0: Xeron Tiger, Dance With Me. 14 Uhr und gleich 31 Minuten.
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0: Ja, es könnten die unterschiedlichen Gründe sein, warum man nicht miteinander befreundet sein kann. Es kann toxische Freundschaft sein, ne? Ständig, wenn man herabgesetzt wird von der besten Freundin statt Unterstützung. Oder wenn der beste Kumpel einfach nicht mehr zuverlässig ist. Oder auch, das wird sehr, sehr oft beachtet, wenn man sich einfach im Laufe der Jahre in einer Freundschaft komplett auseinanderentwickelt. Also wenn es wirklich keine Gemeinsamkeiten mehr gibt, so gehen auch Freundschaften kaputt. Dann sitzt man dann nach Jahren da und sagt, warum eigentlich? Ist das nicht super schade? Ja, ist es, aber so spielt immer das Leben, ne? Und das vergessen wir ganz oft. Heute ganz fettes Thema bei uns in der Show, hier bei Gianluca Live. Wir können nicht befreundet sein, weil Punkt, Punkt, Punkt. Und da haben wir sehr, sehr viele geile Sachen reinbekommen an unseren Kiss Contact. Wir hören mal Laura.
2: Laura aus Berlin hier zu dem Thema, wir können nicht befreundet sein, wenn ich nach jedem Kontakt mehr Energie verliere, als ich bekomme. Weil Freundschaft sollte kein Dauerstress sein. Sie sollte sich nach Vertrauen, Ruhe und Echtheit anfühlen. Ja. Nicht nach Taktik, Unsicherheit oder emotionaler Arbeit.
0: Sehr gut gesagt, Laura. Es sollte sich nicht nach Taktik anfühlen, weil der Moment, in dem ich taktisch vorangehen muss bei meinem engsten Kumpel, ist vorbei. So, dann ist, finde ich, ist vorbei. Wie seht ihr das? Keine Freunde? Wenn, Punkt, Punkt, Punkt, das ist großes Thema. Schickt mir die Gründe rein, warum ihr mit Leuten nicht befreundet sein könnt, was die Auslöser dafür sein könnten. Instagram, kissfm.de in der Story.

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1: Mit Alex. Bundeskanzler Merz ist auf dem Bundeskongress des Deutschen Gewerkschaftsbundes massiv ausgebuht worden. Er verteidigte seine Aussage, die Rente sei nur noch eine Basisabsicherung.
2: Das alles ist keine Bösartigkeit von mir oder von der Bundesregierung. Ja, meine Damen und Herren, das ist Demografie und Mathematik.
1: DGB-Chefin Fahimi räumte ein, dass Reformen nötig seien. Viele Arbeitnehmer könnten aber nicht mehr leisten. Der staatliche Tankrabatt von knapp 17 Cent pro Liter wird laut Monopolkommission der Regierung inzwischen weitgehend an die Tankenden weitergegeben. In den ersten Tagen nach dem 1. Mai sei die Senkung zunächst nur unvollständig weitergegeben worden. Im Lauf der ersten Woche habe sich das aber gebessert. Der mediale und politische Druck dürfte dazu beigetragen haben. Es geschah auf einem Flug von Panama nach Argentinien. Ein 55 Jahre alter Mann und eine 60 Jahre alte Frau lernten sich im Flugzeug kennen und ganz schnell auch lieben. Nach Zeugenberichten entdeckten Crewmitglieder die beiden beim Sex. Am Flughafen von Rosario wurde das Paar dann wegen obszönen Exhibitionismus festgenommen. Beide kamen aber schnell wieder auf freien Fuß.
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4: Wir können keine Freunde sein, wenn... Eure Gründe schickt ihr jetzt rein auf Instagram, kissfm.de. Schreibt mir in die Textbox bei uns in den

0: Urlaubstyle. Home of Hip Hop and R&B, euer Weg in Richtung Feierabend an diesem Dienstag, den 12. Mai. Kiss of M am Start.
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0: Wir können keine Freunde sein, wenn... Punkt, Punkt, Punkt. Amkes Contact, Alexandra aus Berlin.
2: Wenn du zum Beispiel hinterhältig bist, dann zum Beispiel nicht, wenn ich dir nicht vertrauen kann.
0: Okay, wahrscheinlich spricht auch ein bisschen Erfahrung aus dir. Wer hat dich denn verraten?
2: Naja, verraten bist du jetzt noch nicht. Also ich mache das eigentlich immer so, dass ich da so ein bisschen schlau bin. Und wenn ich jetzt jemand neu kennenlerne, so Freundinnen, die vielleicht Freundinnen wären, dann teste ich die, indem ich denen irgendwas erzähle und dann ganz genau weiß, woher das kommt.
0: Ah, also du versuchst so praktisch den Leak zu finden.
2: Richtig.
0: Okay. Okay, aber wird ja heißen, dass du schon mal, dass dein Vertrauen schon mal missbraucht wurde von irgendeiner Freundin oder so von dir?
2: Ja, da gab es mal eine ganz bestimmte, ja. Ich fand da irgendjemand ganz toll und sie dann irgendwann anscheinend auch. Und im Nachhinein habe ich dann rausgefunden, dass sie dann mit dem zusammen war. Und das war so ein bisschen.
0: Ah, oh Scheiße. Okay, also wenn du hinterhältig bist, ist ein Hauptgrund. Gut, weil alle anderen haben gesagt, Humor ist ein sehr, sehr wichtiger Grund. Also wenn man zum Lachen in den Keller geht, dann bleib fern von mir. Wie siehst du das?
2: Ja, das stimmt auch. Also ich brauche Leute, also die Humor haben auf jeden Fall, weil ich lache mich auch selber über mich kaputt, wenn mir irgendwas passiert oder so.
0: Finde ich gut.
2: Und da habe ich auch so eine Geschichte, also am Wochenende war ich mit Freundinnen weg und die eine ist dann irgendwie so am Tisch runtergefallen und lag auf dem Boden.
0: Scheiße.
2: Weil sie irgendwie die eine Stufe nicht gesehen hatte. Und das war ziemlich lustig. Und ich konnte die auch nicht helfen, weil ich saß auf so einem Barhocker und sie lag so weit unten, weißt du? Und dann haben wir uns halt erstmal kaputt gelacht. Sie so genau wie ich. Und ja, halt so. Aber es gibt ja auch super gute Freunde. Ich habe auch eine Freundin, mit der bin ich schon seit 35 Jahren befreundet. Und der kann ich zu 1000% vertrauen.
0: Sagt Alexandra, danke dir, Süße, schöne Grüße. Wie seht ihr das, Kiss Nation? Wir können nicht befreundet sein, wenn... Was sind denn die Gründe? Schreibt's mir auf Instagram, kissofer.de, jetzt in die Textbox. Kiss.

0: Musik. Viertel nach drei, schönen Dienstag, schönen Weg in Richtung Feierabend. Gianluca live für euch gleich mit Post Malone in der Kiss FM Playlist. Dazu noch Tyler mit Chanel, Jack Harlow und noch viel, viel mehr. 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
0: Ich checke, dass ihr sagt, warum erzählt er uns das? Das stimmt doch gerade gar nicht. Aber hear me out, denn das ist die aktuelle Faktenlage. Es geht so wettertechnisch, ja. Momentan viel Regen über Niedersachsen, Teile von Thüringen, auch Teile Brandenburgs. Regen zieht aber komplett über Südostdeutschland weiter über die Grenzen. Aber nur weil es hier und da bei uns in der Kiss Nation vielleicht jetzt gerade richtig schön ist und richtig nice, heißt es nicht, dass wir verschont bleiben. Ganz im Gegenteil. Ja, hör, pass auf. Regenschirm würde ich heute tatsächlich, egal wohin es geht, mal mitnehmen, sicherheitshalber. Denn in Teilen von NRW wird es später nochmal regnen, später am Abend. In Teilen Berlins, vor allem auch zur Feierabendzeit, gegen 17:30, 18 Uhr, da schüttet es auch nochmal ein bisschen bei uns runter. Und die nächsten Tage sehen auch nicht besser aus. Mittwoch und Donnerstag maximal 13 Grad, sehr viele Wolken, sehr viel Grau, sehr viel Regen. Ab Freitag dann aber in der gesamten Kiss Nation, geil. Temperaturen zwischen 16 und 23 Grad.
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3: Den bekanntesten kiffenden Rapper mit diesem Filmgenre zu verbinden, ist crazy.
4: Und Snoop Dogg macht einen Horrorfilm. Der Trailer ist schon draußen. Zu sehen ist Snoop Dogg da nicht, aber er ist zu hören.
5: Don't go in that house, bitch.
4: Das ist übrigens auch der Titel des Films. Also es geht um ein Spukhaus.
3: Das ist eine Kombination, die passt überhaupt nicht. Snoop Dogg und Horror.
6: Ist halt eher so ein scary Movie als.
4: Kannst du das nochmal abspielen?
3: Ja, unbedingt.
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0: Junge Künstlerin Tyler mit Chanel. Hier ist Kiss FM. Schönen Dienstag.
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0: Wir können keine Freunde sein, wenn... .... Vollende den Satz. Daria aus Potsdam in Brandenburg sagt...
2: Hallo Kiss Nation, hier ist Daria aus Potsdam. Ich würde sagen, ich kann eigentlich mit jedem Typ Mensch gut befreundet sein, solange man gute Vibes miteinander austauscht, ne? Was einem gut geht in der freundschaftlichen Beziehung oder was auch immer für eine Beziehung eigentlich. Klar, gibt's irgendwann Grenzen, man entwickelt sich ja auch. Und dann trennen sich halt auch Wege.
0: Eben, und die Frage, Daria, ist, warum trennen sich Wege? Weil jemand unfaithful ist, weil jemand hinterfotzig ist und nur noch Scheiße labert, weil jemand die ganze Zeit Konflikt mit euch sucht? Es gibt eben auch Freundschaften, die entwickeln sich ganz einfach über die Jahre auseinander. Was sind denn eure Gründe? Warum könnt ihr mit manchen Leuten einfach nicht mehr befreundet sein oder schon von vornherein nicht? 030 20 19 17 17, schickt uns jetzt eure WhatsApps rein.

0: Nummer 4.
1: Miami von Apache auf KISS.
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1: Wir können keine Freunde sein, wenn Sarah aus Stuttgart bei mir am KISS Contact.
3: Also mit mir kann man nicht befreundet sein, wenn man meinen dreckigen Humor nicht versteht.
1: Dreckiger Humor feiere ich, sehr gut. Wie dreckig ist die Frage? Ist es so South Park Family Guy dreckig oder ist es eher so, keine Ahnung, Volker Pispers Satire dreckig?
3: Alles.
1: Das ist interessant, weil vorhin hat das Sandy aus Berlin auch gesagt, ne? Die hat gesagt, also Sinn für Humor muss meine beste Freundin schon haben.
3: Ja, also, weil ich finde es nichts Schlimmeres, wenn du irgendwas sagst, was du witzig meinst und ich ständig, oh, sorry, tut mir leid und falsch verstanden, also...
1: Ja.
3: Ich bin immer direkt und geradeaus und entweder man mag es halt oder für manche ist es auch echt anstrengend, weil ich nehme

0: Hier ist OL, Kusawasch und ich chille mit Mille.
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2: Mit Alex. Im Berliner Kanzleramt tagt heute Abend der Koalitionsausschuss der Bundesregierung. Nach dem Scheitern der Entlastungsprämie im Bundesrat ist die Regierung unter Zugzwang. Berlins regierender Bürgermeister Wegner forderte die Koalition bei NTV auf, sich zusammenzuraufen.
3: Sie muss sich einigen. Es geht um viel. Es geht um Vertrauen. Es geht ja ein Stück weit auch um unsere Demokratie. Und es geht um Stabilität in diesem Land, dass Deutschland wieder auf die Erfolgsspur kommt. Und da haben wir nicht mehr viel Zeit.
2: Ein zentrales Thema des Ausschusses ist die Einkommensteuerreform. Russland hat seine Angriffe in der Ukraine nach Ablauf einer dreitägigen Feuerpause wieder aufgenommen. Die humanitäre Waffenruhe sei beendet, sagte Kreml-Sprecher Peskow. Kiew meldete 200 russische Drohnenangriffe. Im Osten des Landes wurde mindestens ein Mensch getötet. Die größte Pokémon-Kartensammlung der Welt kommt unter den Hammer. Die Schweizer Millionärstochter Jolene Giselle hat 60.000 Karten angesammelt, deren Wert auf einen hohen zweistelligen Millionenbetrag geschätzt wird. Unter den Stücken sind wahre Raritäten, meist in tadellosem Zustand, etwa die Pikachu Illustrator, die schon alleine für 14 Millionen Euro versteigert wurde.
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5: Wir können keine Freunde sein, wenn... Ich suche nach euren Gründen, Kiss Nation, und ihr habt mir ordentlich was reingeschickt. Ennis aus Bensheim in Hessen schreibt, wir können keine Freunde sein, wenn du Kiss FM nicht folgst. Sehr gut, sehr gut. Dann haben wir Sachen gelesen wie, wir können keine Freunde sein, wenn du die AfD wählst. Finde ich auch gut. Nancy schreibt rein, wenn du denkst, du bist was Besseres. Okay, wenn du meinen Hund nicht magst, schreibt Nina rein, wenn du zu ernst bist, zickig bist, nicht so sein kann, wie ich bin bei dir in deiner Nähe. Ich verstehe, okay, also Authentizität ist auch ein Thema in Freundschaften, obviously. Yes, F. Schickt mir jetzt eure Gründe rein. Wir können keine Freunde sein, wenn... Geht jetzt auf Instagram, kissfm.de, geht in die Stories und schreibt mir eure Gründe bei uns in die Textbox. Jetzt Bruno Mars für euren Weg Richtung Feierabend mit I Just Might auf Kiss FM.

0: Geisteskranker Kiss Classic von Blackstreet mit No Diggity. 16 und 8 Minuten.
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0: Wir können keine Freunde sein, wenn... ... Klingelt durch am Quiz Contact 030 20 19 17 17. Da ist gerade Sandy aus Berlin dran. Sandy, wir können keine Freunde sein, wenn...
2: Du zum Beispiel viel zu ernst bist und gefühlt zum Lachen nur in den Keller gehst. Denn wenn ich Menschen nämlich mag, bin ich die albernste und bescheuertste Person, die du erlebt hast.
0: Okay, also Humor ist also eine wichtige Geschichte für dich.
2: Ja, ich habe nämlich mal eine Freundin gehabt, die war sehr ernst. Und
0: ja. Und ernst ist jetzt 4 Jahre alt. Checke, okay. Das ist aber sowieso ganz, ganz schwierig. In einer Freundschaft sollte man, in meiner Welt, sollte man sich da über alles und jeden lustig machen. Man sollte über alles lachen können. In meiner Welt, so. Aber wenn dann so eine Freundin irgendwie nicht mitziehen will und sagt, boah, Sandy, das fand ich jetzt nicht lustig. Jo, dann bleib halt zu Hause, so. Nerv mich nicht. Oder?
2: Ja, es ist halt, man kann sich ja an anderen Sachen verstehen, aber wenn du halt wirklich so über total, ja, wirklich bescheuerte Bulli-Sachen nicht lachen kannst und ich sitze aber da und fall halt fast lachend vom Sofa und ich kann auch über mich lachen, ja gut, dann
0: ja,
2: funktioniert das nicht so ganz.
0: Ich finde das so auch super schwierig, super schwierig. Also, aber interessant, dass du auch Humor gesagt hast, weil sowas ist ja, was sagen die Leute tendenziell eher mit, was muss denn ein perfekter Partner oder deine ideale Partnerin haben? Humor.
2: Humor.
0: Das ist so eine der wenigen Parallelen, die auch für Freundschaften gilt, oder?
2: Ja, weil ganz ehrlich, das Leben ist ernst genug und wenn du dich verstellen musst, auch in einer Freundschaft, was bringt dir das dann? Wie gesagt, du kannst in anderen Sachen harmonieren, aber wenn es dann in anderen Sachen wie bei sowas total stockt und du bist dann nicht mehr du, finde ich ein bisschen schwierig.
0: Das sagt Sandy aus Berlin. Kiss Nation, was sagt ihr dazu? Welche Gründe habt ihr denn, um nicht mit jemandem befreundet zu sein? 030 20 19 17 17. Klickelt durch am Kiss Contact. Schickt uns auch gerne eure WhatsApp-Sprachmemos ab und die spielen wir hier in der Show ab. Yeah.

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0: French Montana Max B mit Ever Since You Left Me, habt ihr gerade gehört. Hier ist Kiss FM, euer Home of Hip-Hop und R&B mit mir, Gianluca Live. Und Kiss Nation, der Urlaub steht bald an, aber die Spritpreise sind brutal teuer. Heißt, Flugtickets sind kaum noch zu bezahlen mit dem Auto. Komm, lass liegen, aber mit dem Zug, boah, Deutsche Bahn ist auch so ein Ding. Aber halt, die Deutsche Bahn hat sich was richtig Interessantes überlegt. Für vor allem Familien. Was es damit auf sich hat, das hat meine Kollegin Michelle aus den Kiss FM News für euch.
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2: Es wird ein günstiges Urlaubsfamilienticket der Deutschen Bahn für die Sommerferien geben. Das ist auch eine Reaktion auf die hohen Spritpreise, sagt die Bahn. Eine Familie mit bis zu 5 Personen bekommt dann eine Hin- und Rückfahrt durch ganz Deutschland für rund 100 Euro. Auch eine Sitzplatzreservierung ist dann da schon mit drin. Das Urlaubsfamilienticket kann ab Mitte Juni gebucht werden. Dann gibt es auch noch mehr Infos dazu.
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0: Ray auf Kiss FM. Kommt gut in den Feierabend.
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0: Wir können keine Freunde sein, wenn... ... Vollendet den Satz. Jessie aus Hannover sagt...
2: Hi, hier ist Jessica aus Hannover. Für mich gibt es konkret definitiv einen Aspekt, bei dem ich sagen würde, dass für mich eine Freundschaft auf keinen Fall in Frage kommt. Wenn mein Gegenüber andere Menschen schlecht behandelt, diese jetzt beispielsweise ausnutzt oder ihnen auf irgendeine Weise Schaden zufügt, sobald dieser eine Aspekt nicht gegeben ist, könnte ich mir eine Freundschaft absolut nicht vorstellen.
0: Okay, finde ich fair. Was sagt Andrea aus Berlin-Tempelhof?
3: Hey ihr Lieben, hier ist Andrea aus Tempelhof. Also ich kann definitiv mit niemandem befreundet sein, der sich nicht wenigstens auch mal selbst reflektiert. Sein Verhalten, seine Aussagen, sich nicht immer nur wundert, weshalb andere so reagieren, wie sie reagieren, sondern auch mal auf sich selber schaut und möglicherweise ist das der Schlüssel.
0: Sagt Andrea, wie seht ihr das? Sag's mir am KISS Contact 030 2019.

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1: Mit Alex. Bundeskanzler Merz ist auf dem Bundeskongress des Deutschen Gewerkschaftsbundes massiv ausgebuht worden. Er verteidigte seine Aussage, die Rente sei nur noch eine Basisabsicherung.
2: Das alles ist keine Bösartigkeit von mir oder von der Bundesregierung. Ja, meine Damen und Herren, das ist Demografie und Mathematik.
1: DGB-Chefin Fahimi räumte ein, dass Reformen nötig seien. Viele Arbeitnehmer könnten aber nicht mehr leisten. Der staatliche Tankrabatt von knapp 17 Cent pro Liter wird laut Monopolkommission der Regierung inzwischen weitgehend an die Tankenden weitergegeben. In den ersten Tagen nach dem 1. Mai sei die Senkung zunächst nur unvollständig weitergegeben worden. Im Lauf der ersten Woche habe sich das aber gebessert. Der mediale und politische Druck dürfte dazu beigetragen haben. Es geschah auf einem Flug von Panama nach Argentinien. Ein 55 Jahre alter Mann und eine 60 Jahre alte Frau lernten sich im Flugzeug kennen und ganz schnell auch lieben. Nach Zeugenberichten entdeckten Crewmitglieder die beiden beim Sex. Am Flughafen von Rosario wurde das Paar dann wegen obszönen Exhibitionismus festgenommen. Beide kamen aber schnell wieder auf freien Fuß.
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4: Kiss Nation, eine Stunde haben wir noch zusammen, ragazzi. Heute ganz fett und offenbar ein Riesending bei euch, Kiss Nation. Wir können keine Freunde sein, wenn... Vollende den Satz. Und da kam so viel geiler Shit bei rum. Hören wir uns alles an in nur zwei Tracks direkt nach Pitbull. I know you want me, Kali Ocho. Nice. Und wir starten aber jetzt mit dem hier.

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1: Pitbull auf Kiss FM. Was geht, Kiss Nation? Schönen Weg Richtung Feierabend.
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1: Wir können keine Freunde sein, weil... Ihr habt uns einen Haufen Audios zugeschickt. Wir hören mal Alice aus Berlin.
3: Ja, hi, ich bin die Alice aus Berlin und wir können definitiv nicht miteinander befreundet sein, wenn du mich anlügst, denn Freunde sollten sich definitiv vertrauen. Und wenn du mich immer und immer wieder anlügst mit irgendwelchen komischen Sachen, dann brauche ich dich nicht als Freund, denn dann bist du einfach kein guter Freund.
1: True. Yes.

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0: Berlin auf Kiss FM, euer Home of Hip-Hop in R&B. Dienstag, 17:22 Uhr.
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0: Wir können nicht befreundet sein, weil... Es ist wirklich eine ganz einfache Frage mit so vielen krassen Antworten. Wir schauen uns mal an, was ihr alles reingeschickt habt. Gründe, warum man nicht befreundet sein kann mit Leuten, ist zum Beispiel Melissa. Schöne Grüße, hat auf Instagram geschrieben. Wenn du italienisches Essen nicht mindestens so heftig verehrst wie ich. Und dazu sage ich nur Melissa, brava. E megoglioni. Es gibt allen Ernstes Leute, die sagen, oh nee, italienisches Essen... Nee, ich bleib lieber bei, naja, ist ja egal. Soll ich sagen, bei Hackbraten und Sauerkraut. Digga, natürlich ist es lecker, aber italienisches Essen for the win. Dann schreibt Jennifer Jane 3004, kann nicht befreundet sein, wenn du als Freund nicht offen zu mir stehen kannst. True, wichtig, Loyalität, Riesenthema. Jela schreibt, wir können nicht befreundet sein, wenn du nicht ehrlich zu mir bist. Anas schreibt rein, wenn man respektlos und unreflektiert ist. Also, es bewegt sich alles von, was auch am Anfang so Humor war für euch, bewegt sich jetzt momentan in die Richtung Loyalität, ehrliche Freundschaft, Aufrichtigkeit. Finde ich sehr, sehr geil, ehrlich gesagt. Also, Wisdom aus der Kiss Nation. Aber ich will noch mehr. Sagt mir es jetzt auf Instagram, kissfm.de. Gründe, warum man nicht mit einer Person befreundet sein kann. Jetzt reinhauen, kissfm.de, geht in die Stories und schreibt's mir jetzt in die Textbox.

0: Herzai, Gabriella, hier ist Kiss FM, euer Home auf Hip-Hop und R&B um gleich 17.30 Uhr.
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0: Kein Sinn für Humor, Illoyalität, wenn mein Kumpel nicht zu mir steht, wenn sie hinterfotzig hinter meinem Rücken ist und einfach nur Scheiße erzählt. Es gibt so viele Gründe, um nicht mehr mit Leuten zusammen irgendwie in einer Freundschaft zu hängen, beziehungsweise um generell nicht mit Menschen befreundet zu sein. Wir haben uns umgehört, was ihr dazu sagt. Wir können nicht befreundet sein, wenn... Lotte aus Hamburg.
2: Hi, ich bin Lotte aus Hamburg und wir können nicht befreundet sein, wenn du mir meine Erfolge nicht gönnst oder beziehungsweise eifersüchtig auf dich bist, weil ich finde, man sollte Freunden Sachen gönnen und sich für sie freuen.
0: Finde ich gut.

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1: mit Alex. Im Berliner Kanzleramt tagt heute Abend der Koalitionsausschuss der Bundesregierung. Nach dem Scheitern der Entlastungsprämie im Bundesrat ist die Regierung unter Zugzwang. Berlins regierender Bürgermeister Wegner forderte die Koalition bei NTV auf, sich zusammenzuraufen.
2: Sie muss sich einigen. Es geht um viel. Es geht um Vertrauen. Es geht ja ein Stück weit auch um unsere Demokratie. Und es geht um Stabilität in diesem Land, dass Deutschland wieder auf die Erfolgsspur kommt. Und da haben wir nicht mehr viel Zeit.
1: Ein zentrales Thema des Ausschusses ist die Einkommensteuerreform. Russland hat seine Angriffe in der Ukraine nach Ablauf einer dreitägigen Feuerpause wieder aufgenommen. Die humanitäre Waffenruhe sei beendet, sagte Kreml-Sprecher Peskow. Kiew meldete 200 russische Drohnenangriffe. Im Osten des Landes wurde mindestens ein Mensch getötet. Die größte Pokémon-Kartensammlung der Welt kommt unter den Hammer. Die Schweizer Millionärstochter Jolene Giselle hat 60.000 Karten angesammelt, deren Wert auf einen hohen zweistelligen Millionenbetrag geschätzt wird. Unter den Stücken sind wahre Raritäten, meist in tadellosem Zustand, etwa die Pikachu Illustrator, die schon alleine für 14 Millionen Euro versteigert wurde.
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4: Happy Feierabend, Friends. Ey, für viele von euch, die so schlau waren, sich einen Brückentag zu nehmen, ist heute schon Mitte der Woche. Kurze Wochen geben einfach so viel mehr Lebensqualität. Ich begleite euch bis 22 Uhr in den Abend. Wir gehen rein mit Mr. Know-It-All von Teddy Swims hier auf KISS.

Was für Leute kommen für euch in der Freundschaft nicht in Frage? Das ist Get Unready mit mir, Malisha. Immer schlechte Laune haben oder immer rumhaten. Bei welchen Dingen sagt ihr, nee, sorry, wir können nicht befreundet sein? Also, mit mir könnt ihr nicht befreundet sein, wenn ihr keine Manieren habt. Ihr kennt kein Bitte, Danke? Ihr steigt sofort in eine Bahn ein, bevor die Leute ausgestiegen sind? Ne, sorry, da bin ich raus. Wie ist es bei euch? Haut mal raus am KISS Contact 030 2019 1717.

0: Das hier ist euer Abend auf KISS FM mit mir, Malisha. Passend zum grauen und regnerischen Wetter. Bisschen das Wetter romantisieren. Rain Dance von Dave und Tams hört ihr gleich hier in der Playlist.
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Heute in einem Monat fängt die WM an und die Acts für die Eröffnungszeremonie stehen. Das ist Get Unready mit mir, Malisha. Eigentlich sind die WM- oder EM-Sommer hier in Deutschland immer die besten. Jeder hat eine gute Stimmung und einfach Bock drauf. Diesmal hält sich die Begeisterung für die WM so richtig in Grenzen. Vielleicht ändert sich das ja noch. Die WM findet in den USA, Kanada und Mexiko statt. Und zum ersten Mal gibt's in jedem Land eine Eröffnungsfeier. Katy Perry, Future, Anita, Lisa, Rema und Tyler sind die Headliner für das erste Spiel in den USA. Also das wird richtig, richtig big. Vielleicht kommt dann auch

Das hier ist euer Dienstagabend auf Kiss FM. Greedy von Tate McRae und gleich hinterher Love You Anyway von Benno. Der ist ja gerade mitten in seiner Tour. Beide Tracks hört ihr gleich hier auf Kiss. Bei Kiss FM bestimmt ihr jeden Donnerstag.

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1: Hey Friends, was geht? Ich hoffe, ihr habt einen wunderschönen Abend. Seid dabei zu kochen oder gönnt euch irgendwas Geiles zu essen. Wie auch immer ihr euren Abend verbringt, ich bin hier mit richtig, richtig nicen Tracks. Das ist Chanel von Tyler hier auf KISS.

0: Kiss Nation, ihr wollt euch mal wieder so richtig gönnen und eine fette Essensbestellung machen oder euer Wocheneinkauf steht an? Das Ganze geht auf mich, wenn ihr Bescheid wisst. Cap Roulette. Malisha hier, jeden Abend für euch. Ihr kriegt 3 Facts, nur einer davon stimmt wirklich. Erratet ihr es richtig, gönnt ihr euch euren Feierabend-Fuffi. Yasin ist bei mir im KISS-Contact. Was geht?
1: Hi.
0: Gehörst du zu den Leuten, die sich so richtig doll mit Tupac auskennen?
1: Richtig doll nicht, aber relativ.
0: Okay, also du kennst ein paar Facts über ihn.
1: Ja.
0: Okay, dann wird das jetzt vielleicht easy für dich.
1: I'm ready.
0: Alright. Tupac war ein leidenschaftlicher Hobbykoch und wollte eine Kette von italienischen Restaurants namens All Eyes on Cheese eröffnen. Tupac hat unter dem Pseudonym Oliver Twist Kinderbücher geschrieben. Oder Tupac hat in seiner Jugend klassisches Ballett studiert. Ich fasse nochmal kurz zusammen. All Eyes on Cheese, Kinderbücher oder Ballett. Hast du eine Idee?
1: Oh, also ich würde denken, Nummer 1, All Eyes on Cheese, wird das nicht sein. Das ist schon mal fake.
0: Okay.
1: Und ich würde einfach mal, was war das zweite?
0: Dass er Kinderbücher geschrieben hat.
1: Hört sich jetzt am logischsten an. Ich habe leider keine Ahnung, aber ich würde einfach mal auf die Kinderbücher gehen.
0: Also du denkst, er war heimlicher Kinderbuchautor.
1: Schreiben konnte der gute Herr, ja.
0: Das stimmt wohl. Allerdings ist das leider falsch.
1: Ach, nicht Ballett.
0: Doch, er hat tatsächlich 3 Jahre lang an der Baltimore School of Arts Ballett studiert.
1: Oh, crazy. Ja. Das war mein erster Gedanke.
0: Das war alles vor seiner Karriere noch. Ich glaube, da war er 15 oder so.
1: Crazy.
0: Aber ey, jetzt hast du was Neues über Tupac gelernt.
1: Ja, warum nicht?
0: Ey, richtig cool, dass du mitgemacht hast.
1: Und jetzt geht's weiter mit All Eyes on Me auf KISS FM.
0: Ey, genau so. Für eure Chance auf euren Feierabend-Fuffi schickt einfach den Cappy-Emoji über WhatsApp an den KISS-Contact 030 20 19 17 17. Und so wie Yasin gesagt hat, ihr hört jetzt All Eyes on Me hier auf KISS.
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0: Wow, von Post Malone hier auf Kiss FM am Dienstagabend. Bald soll ein neues Album von ihm rauskommen und die Kommentare sind voll mit bitte kein Country-Album. Ganz ehrlich, die Phase, in der alle auf einmal Country gemacht haben, ist doch langsam vorbei, oder? Wir machen auf jeden Fall nicht mit Country weiter. Das ist What You Sayin' von Lil Uzi Vert. Den Track hört ihr gleich hier in der Playlist. Ich bin Malisha, was geht?
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0: Wir können nicht befreundet sein, wenn. Ihr habt Get Unready mit mir, Madisha. Zu spät kommen, unzuverlässig sein, Leute nach ihrem Sternzeichen fragen. Was sind Dinge, die bei euch in der Freundschaft gar nicht gehen?
1: Hallo, ich bin Clara, ich komme aus Berlin und ich kann mit dir nicht befreundet sein, wenn du sehr eifersüchtig bist oder einfach mir Sachen nicht gönnst, weil ich finde, da kann eine Freundschaft nicht drauf basieren, wenn du mir irgendwelche Sachen nicht gönnst, irgendwelche Erfolge, die ich zum Beispiel habe, weil ich würde mich immer freuen, wenn dir irgendwas Gutes passiert oder dir irgendjemand Schönes ins Leben kommt oder so, und ich finde es einfach echt schade, wenn man einer anderen Person es nicht gönnen kann.
0: Boah, sorry, aber Nichtsgönner sind auch keine Freunde. Und die verdienen auch keine Freunde. Sorry, not sorry. Leute, die immer Auge legen, bloß weg mit euch. Kiss Nation, wie ist es bei euch? Mit was für Leuten könntet ihr safe nicht befreundet sein? Klingelt durch 030 2019 1717. Egal wo ich

0: Whoopty von CJ hier beim Home of Hip Hop in R&B. Wir machen gleich mit einem deutschen Track weiter.
1: 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Sex und Drugs, sie ist
0: 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Und danach wird's noch mal ein bisschen emotional. Cry Me a River von Justin Timberlake. Alles gleich hier bei mir, Malisha.
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1: Ich wünsche euch einen wunderschönen Abend, Friends. Ich hoffe, ihr genießt alle euren Feierabend. Wird Zeit, ein bisschen runterzukommen und eure Energie für morgen aufzuladen. Die passenden Tracks habe ich hier für euch. Das ist Girl Get Up von Doechii und SZA. Auf Kiss.

0: Die letzten Tage haben wir ihn alle verfolgt. Arda Saci. Vorgestern hat er sein Ziel erreicht. Und was jetzt? Das ist Get Unready mit mir, Malisha. Arda Saci ist 600 Kilometer in 5 Tagen gelaufen. Jeder hat's mitverfolgt. Und wenn ihr es nicht verfolgt habt, habt ihr es zumindest irgendwo gesehen. Das Problem? Was machen wir jetzt? Auf TikTok hat sich die Creatorin Ena Soku darüber aufgeregt.
1: Was ist Arda denn jetzt? Hat er gut geschlafen? Tun ihm die Füße weh? Leute, ihr könnt den Stream nicht einfach aufhören, weil er angekommen ist. Wir waren jetzt alle 5 Tage, 24/7 in diesem Stream und ich weiß ehrlich gesagt gar nicht, was ich machen soll jetzt mehr. Ich habe auch Fragen.
0: Ich fühle das so hart, weil es einfach unsere ganzen Tage begleitet hat. Das Management von Arda hat gepostet, wann er zurück nach Berlin kommt. Diesen Freitag 18.30 Uhr BR Flughafen Terminal 1. Ich habe einfach schon die ersten Videos mit geplanten Fantreffen gesehen. Also der wird auf jeden Fall von vielen Leuten empfangen.

0: 10 Jahre ist dieser Song alt. Make My Love Go von Jay Sean, Maluma und Sean Paul hier auf Kiss FM am Dienstagabend. Wir machen genauso mit einem gute Laune Track weiter. Ever Since You Left Me von French Montana und Max B hört ihr gleich hier auf Kiss FM. Mein Name ist Malisha. Was geht?
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0: Wir beide werden niemals Freunde sein, wenn. Ihr hört Get Unready mit mir, Malisha. Was sind so Dinge, die absolut gar nicht gehen bei Menschen, wo ihr sagt, ey, niemals im Leben könnte ich mit der Person befreundet sein?
1: Laura aus Berlin hier zu dem Thema, wir können nicht befreundet sein, wenn ich nach jedem Kontakt mehr Energie verliere, als ich bekomme, weil Freundschaft sollte kein Dauerstress sein. Sie sollte sich nach Vertrauen, Ruhe und Echtheit anfühlen, nicht nach Taktik, Unsicherheit oder emotionaler Arbeit.
0: Ey, besser könnte man es nicht beschreiben. Eine Freundschaft sollte sich auch nicht anfühlen wie Arbeit. Also es sollte auf gar keinen Fall anstrengend sein. Und wenn ihr euch nicht darauf freuen könnt, die Person zu sehen, dann kann es auch einfach keine Freundschaft sein. Was geht bei euch noch absolut gar nicht? Haut mal raus am KISS Contact 030 2019 17.

Das hier ist euer Dienstagabend auf Kiss FM mit mir, Malisha. Rain Dance von Dave und Temps. So ein nices Duo, genauso wie die hier. Sierra und Missy Elliott mit One Two Step. Geiler Kiss Classic. Hört ihr beides gleich hier in der Kiss Playlist.

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1: Noch eine Stunde hier für euch. Wird Zeit, sich's bequem zu machen und cozy die letzten Stunden vom Abend zu genießen. Wir gehen in die Playlist mit einer Hommage an die Heimat von Will.i.am und Tabu. Das hier ist East LA auf KISS FM.
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Habt ihr Fake-Accounts? Das ist Get Unready mit mir, Malisha. Jennifer Lawrence hat in einem Interview revealed, dass sie einen heimlichen TikTok-Account hat, mit dem sie sich in den Kommentaren mit anderen Leuten streitet. Es hat angefangen mit Kommentaren unter Videos zu den Real Housewives und den Kardashians und wurde wohl dann noch richtig wild, als sie unter Videos von der Royal Family kommentiert hat. Ich habe tatsächlich keinen Fake-Account, aber ich habe auf TikTok einen privaten, also noch einen zusätzlichen privaten Account. Aber noch nie habe ich mich irgendwie mit anderen gestritten, obwohl es manchmal in meinen Fingern kribbelt bei den ganzen Kommentaren, die es da draußen gibt. Wie ist es bei euch, Leute? Habt ihr einen Fake-Account, mit dem ihr andere Leute stalkt oder euch mit anderen Leuten streitet? Haut mal raus am KISS-Contact 030 20 19 17 17.

0: Kiss FM ist an am Dienstagabend. Benno ist gerade auf Tour. Die ersten drei Konzerte sind durch. Am 14. ist das nächste in Frankfurt. Sein Track Love You Anyway hört ihr gleich hier. Auf Kiss.
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0: Leute, die zu viel rummeckern, Leute, die immer am Lügen sind. Mit was für Leuten könntet ihr niemals befreundet sein? Das ist Get Unready mit mir, Malisha.
1: Hey ihr Lieben, hier ist Andrea aus Tempelhof. Also ich kann definitiv mit niemandem befreundet sein, der sich nicht wenigstens auch mal selbst reflektiert. Sein Verhalten, seine Aussagen, sich nicht immer nur wundert, weshalb andere so reagieren, wie sie reagieren, sondern auch mal auf sich selber schaut und möglicherweise ist das der Schlüssel.
0: Boah ey, Menschen, die komplett von sich überzeugt sind und denken, sie sind perfekt, mein größter Albtraum, wirklich. Das Problem ist ja auch, dass man mit solchen Leuten überhaupt nicht reden kann, weil die haben nur ihre eigene Wahrheit. Mit was für Leuten könnt ihr nicht befreundet sein? Haut mal raus am KISS-Contact 030 2019 1717.

0: Das ist euer Abend auf Kiss FM mit mir, Malisha. Home of Hip Hop in R&B. What You Saying von Lil Uzi Vert hört ihr gleich hier auf Kiss. Macht euch einen entspannten Abend, Freunde.
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